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2: Ich sage hallo und herzlich willkommen zu der Oldie Musikbox. Heute mit dabei wieder die Bravo Jahrescharts aus der Bravo Musikbox. 1976 haben wir natürlich die Bravo Ottawa ist auch wieder mit dabei. Und wie immer viel Musik und Information über die entsprechenden Interpreten, Oldies und was es da alles gibt. Und der nächste Interpret nach Wild Wild Angels von The Smokies, 1976 war das, ist Adriana Celentano mit Ira Gazza della Via Gluck. Und das Ganze übersetzt ja der Junge aus der Glücksstraße und es erzählt ein Stück seiner Geschichte. Und er ist auch verheiratet seit fast 60 Jahren mit der Schauspielerin, Sängerin und Produzentin Claudia Mori. Und hier ist er.

Wenn man bedenkt, dass dieser Titel schon ja, fast 60 Jahre auf dem Buckel hat, das ist schon Wahnsinn. Und der nächste Titel, den wir aufliegen haben, der hat schon die 60 Jahre geschafft. 1963 ist er rausgekommen. Ein Lied von The Searchers, Needles and Pins und hier die deutsche Version.

Alter noch 5 Jahre zurück und treffen dort Jan Barry und Dean Torrance. Und sie waren ein ab den späten 50er Jahren populäres US-amerikanisches Surf-Music-Duo, eher Genres Rock'n'Roll, Pop, Vocal Surf, California Sound, psychedelische Musik. Und sie sind aktiv seit 1958. Ihr Titel hier, The Little Old Lady from Pittsburgh.

Save Your Heart for Me, Gary Lewis and the Blay Boys. Und das war ein Wunsch vom Armin aus St. Louis Woden. Und wir werden ihn in der nächsten Stunde dann noch einmal hören. Er hat sich also zwei Titel gewünscht. Und Gary Lewis and the Blay Boys sind sie eigentlich bekannt geworden durch den This Rhymin' Ring. Und wir machen jetzt weiter mit ihm, und zwar David Dundas und Jeans On.

Auf Deutsch nur eine Frau, Only One Woman. Und das war die erste Single dieser Band, und zwar The Marbles. Und geschrieben wurde das Ganze von Barry Robin und Maurice Gibbs, also die Bee Gees. Und der Song erschien später auch auf ihrem gleichnamigen Album The Marbles. Und wir machen jetzt weiter mit einem deutschen Titel. Und dieser kommt von Tina York, ist aber im Original von den Kinks. Hab Dank für jeden Tag. Days.

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1: Und die genau aus dem Jahr 1976, Platz 10, mit dem beginnen wir wie immer. Und Money Honey ist eigentlich ein Titel von Craig McPatter, der mit den Drifters gesungen hat, und ist ein Rhythm and Blues Song, der im Jahre 1953 für 11 Wochen die Rhythm and Blues Hitparade anführten und zu einem Standard in dieser Musikgenre geworden ist. Die Bay City Runners haben sie sich dann diesem Song entsprechend angenommen und Platz 10 erreicht hier bei den Bravo Musikcharts.

Eins ist hauptsächlich zu erwähnen, ABBA konnte sich endgültig als Superband etablieren ab dem Jahr 19. Und sie hatten ähnlich der Beatles, die in den 60er Jahren die meisten Songs in den Charts haben, auch einige Songs in den Charts, aber dazu etwas später. Jetzt zu Platz 9 und das ist ABBA mit Mamma Mia.

Der nächste Interpret ist schwedischer Popsänger. Sein Künstlername ist die Ehrerbietung an sein Vorbild, dem US-amerikanischen Komiker Harpo Marx. Wir sprechen von Harpo und sein Titel hat Platz 8 inne und hier ist Horoscope.

Die nächste Gruppe, auch eine Popgruppe, kommt aus England. 1973 gegründet und ihre größten Hits sind A Glass of Champagne und Girls, Girls, Girls. Und das waren Titel aus den 70er Jahren, klar. Und sie haben mit Girls, Girls, Girls Platz 7 in der Jahrescharts hier der Bravo Musikbox belegt.

aber mit Platz 6 und ihrem Titel Dancing Queen. Und wie ich schon bei Mamma Mia erwähnt habe, sie sind öfters mit drin vertreten. Jürgen Drews, er hatte mit der deutschen Coverversion Ein Bett im Kornfeld seinen ersten Superhit. Und 1976 war das Lied des Jahres Let Your Love Flow von den Bellamy Brothers hier auf Platz 5 und hier sind sie.

0: Auf Platz 4, Movistar von Harpo. Und Movistar ist eigentlich ein Popsong, der im Jahr 1975 produziert wurde. Und das Lied handelt von einem erfolglosen Schauspieler, der sich selbst als Filmstar sieht. Es ist das bekannteste Lied Harpos und wurde 1976 zum Nummer 1 Hit in zahlreichen Ländern. Das noch zu dem. Und bevor wir jetzt zu den drei Bestplatzierten kommen, habe ich noch was für die neu hinzugekommenen, damit die auch wissen, wie sich das Ganze zusammensetzt für die Bravo Jahrescharts oder aus der Bravo Musikbox. Und anschließend natürlich geht es dann mit den drei Bestplatzierten weiter.
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2: In dem Jahr 1976 erhielten den bronzenen Otto Marianne Rosenberg, David Cassidy und ABBA. Den silbernen Kenny McLean, Jürgen Drews und The Sweet. Der goldene Otto ging an Tina Charles, Sean Cassidy und The Bay City Rollers. Und das war es wieder von der Otto-Wahl. Weiter geht es mit der Oldie-Musikbox und Bernd.

Und das war ABBA zum dritten. Auf dem dritten Platz auch Fernando und ABBA. Kommen wir zu Platz 2. Bay City Rollers, ihr Titel Liebe mich, wie ich dich liebe oder Love me like I love you. Hier sind sie auf Platz 2.

fehlt eigentlich nur noch Platz 1 und das sind Sänger Brian Connolly, der 1997 starb, Schlagzeuger Mick Taggart 2002 gestorben und Bassist Steve Briest 2020. Andy Scott, er ist immer noch unterwegs und wir reden hier von der Band The Sweet und sie haben Platz 1 mit ihrem Titel The Lies in Your Eyes. Hier ist Nummer 1 The Sweet.

Das hat Luft gekostet. The Suite auf Platz 1. Wir hatten eben die Bravo Otto Wahl aus dem Jahr 76 und den bronzenen Otto hat David Cassidy gewonnen, den goldenen Sean Cassidy. Er ist US-amerikanischer Popsänger, Schauspieler, Fernsehproduzent und Ende der 70er Jahre war er ein internationales Teenie-Idol, Bruder von David Cassidy und er hat auch schöne Songs gemacht, unter anderem diesen, That's Rock'n'Roll, Sean Cassidy.

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3: Genau das hat er getan, und zwar der Armin. Wir hatten ihn ja eben schon, und ich habe ja gesagt, er hat zwei Titel sich gewünscht, und zwar auch unter anderem diesen: If I Threw You'd Ever Change Your Mind. Und man muss dazu sagen, das ist ein Lied vom britischen Arrangeur John Cameron, der ursprünglich von der schwedischen Popband Blond unter dem Titel I Will Bring You Flowers in the Morning für das Album The Lack Years 1969 aufgenommen wurde. Er schrieb das Lied allerdings ursprünglich schon 1966. So, Armin hat sich jetzt was gewünscht, und zwar von Agneta Falskog. Und ich muss also sagen, dieser Titel ist aus dem Jahr 2004, passt also nicht so richtig rein in die Runde. Aber trotzdem werden wir diesen Titel spielen, und zwar aus dem Jahr 1970, und das ist Cilla Black, die diesen Titel auch entsprechend interpretiert. Ich hoffe, Armin ist okay für dich, und wir bleiben, wie gesagt, in den 60er bis 80er Jahre.

Jürgen Drews und den habe ich jetzt aufliegen. 1972 kam der auf den Markt und der Titel heißt, ich denke oft an Jane. Und ja, dieser Titel war dann auf dem Album Zeit für meine Songs und hier ist er eigentlich der ganz andere Jürgen Drews, wie wir ihn eigentlich kennen, aber hören wir mal rein.

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Villamore, Dopi, Amore, Amore, Amore. Und jetzt kommen wir zu ja, einem neuen Kapitel. Und zwar gecoverte Songs sind ja Coverversionen, also neue Aufnahmen eines Musikstücks, die von einem anderen Musiker als dem ursprünglichen Interpreten stammen und der neue Künstler behält dabei die gleiche Melodie und den gleichen Text des Originals entsprechend bei und kann aber anderen Stil oder andere Instrumente verwenden, wie zum Beispiel Johnny Cash Version Hurt oder Guns N' Roses Knocking 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Die werden wir uns aber nicht anhören, weil ich habe da was ganz Spezielles rausgesucht, unter anderem diesen Titel und den kennt ihr mit Sicherheit. Und hier ist CCR, Susie Q.

bekannter Titel von CCR, dauert über 8 Minuten. Wir werden ihn jetzt langsam aber sicher abkürzen und bringen das Original aus dem Jahr 1956 und das stammt von Dale Hawkins, Susie Q.

Ja, so hat sich Susie Q 1956 entsprechend angehört. Und jetzt haben wir natürlich auch was anderes. Und zwar, ja, diesen Titel.

die Herren brauche ich euch ja nicht entsprechend vorzustellen. Die Beatles mit dem Titel Twist and Shout. Und hier ist das Original Twist and Shouts von The Top Notes. Und dieser Titel kam 1961 mit ihnen auf den Schallplattenmarkt.

Und dann gab es tatsächlich entsprechend Titel, die von den Originalinterpreten nicht so gut waren wie dann das nachfolgende Cover, unter anderem diese Geschichte.

Heißt der Titel Hooked on the Feeling und das war BJ Thomas. Er war US-amerikanischer Pop- und Country-Sänger und in den 60er und 70er Jahren landete er regelmäßig Charterfolge, unter anderem auch dieser Titel. Allerdings etwas später gab es diesen Titel von einer Band, die Blood Sweat heißt und Hooked on the Feeling hier in ihrer Version.

Und zu den Herren brauche ich ja nichts mehr zu sagen. The Four Seasons, ihr Titel Ragdoll. Und jetzt habe ich da mal wieder so einen kleinen Leckerbissen. Und dieser kommt von Trafi Deutscher und Mel Sondok. Und sie nannten sich seinerzeit The Continental Brothers. Und Hab ich dein Herz verloren? Oder halt eben You Lost That Loving Feeling von den Walker Brothers. Hier sind Trafi Deutscher und Mel Sondok.

So, ich muss mich verbessern. Das waren natürlich nicht die Walker Brothers, das waren die Regis Brothers. Sorry, aber es kann manchmal passieren, ne, dass man dann auch mal was verwechselt. So, jetzt machen wir ein Dreierpaket und das Ganze fängt an mit Pitches of Matchstick Man. Und das war das Status Quo. The Turtles hören wir dann mit Happy Together und anschließend Tommy James and the Shondells in dieser Dreierrunde mit Hanky Panky.

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Eins haben die ganzen Titel gemeinsam. Sie sind also relativ kurz und das war Everett, ganz genau. So, ja, was bleibt mir noch? Ich sag euch Tschüss, bye bye. Habt eine gute Zeit, bleibt vor allen Dingen gesund und nächste Woche hören wir uns wieder und dann haben wir mal wieder die Country-Musik zu Gast und bis dahin sage ich Tschüss, bye bye und macht's gut. Hier ist der letzte Titel für heute Abend und der heißt Aus, heißt eigentlich Shout und ist von den Isley Brothers und hier wird er interpretiert von Peggy Peters, die ihr besser kennt als Tina Rainford und ich sage Tschüss.

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2: Ich sage hallo, herzlich willkommen zu einer neuen Ausgabe der Oldie Musik Box. Wir machen eine musikalische Reise, die in verschiedene Städte und Länder geht. Und ich hoffe, ihr seid mit dabei die nächsten beiden Stunden. Natürlich haben wir auch wieder unsere Top 10 der Bravo Musikcharts. Und natürlich die Bravo Ottowal nicht zu vergessen. Und wir gehen gleich mal nach New Orleans und das mit Gillen. Und das ist eine sehr rockige Nummer und hier ist Gillen.

Moin und willkommen zur 860. Sendung Teenbeat Damals. Musikauswahl, Sendeverantwortung und am Mikrofon Gerd Musfeld. Ich denke, die Mischung ist heute so bunt, dass für jeden etwas dabei sein sollte. Wir starten instrumental mit Bert Whedon und Teenage Guitar. 1959 erschien die Single in England auf dem Top-Rank-Label.

hoffe, ihr hüpft jetzt auch vor Freude. Denn genau davon kündet jetzt Big Joe Turner mit dem Howard Biggs Orchester und Chor Jump for Joy, Atlanta.

Atlantic Records veröffentlichte die Single 1958 und anschließend singt Don Gibson von Cute Little Girls aus dem Jahr 1961.

Ich denke, die nächste Aufnahme habe ich ganz sicher schon in der Sendung gehabt. Hier ist Little Jimmy Dempsey mit Bob Hop auf Fox Records aus dem Jahr 1958. Der Song danach war wohl bisher bei mir noch nicht dabei. Die Country Four singen und spielen You Just Lost Your Lovin' Man aus dem Jahr 1971. Ich habe gerade gesehen, eBay handelt die Single, die auf Bonnie Records veröffentlicht wurde,

Home kennt ihr wohl besser in der Originalversion mit Clarence Frogman Henry. Bei mir gab es eben, salopp gesagt, die weiße Version mit Carl Mann aus dem Jahr 1961 auf Philips International. Das war bekanntlich ein Ableger von Sun Records und Eigner war Sam Phillips. Wie wäre es mit einer eher seltenen Aufnahme der Crickets aus dem Jahr 1964? Hier ist Come On von der gleichnamigen Mono-EP auf Liberty aus England und nicht an Paula denken will dann Dickie Lee. Don't Wanna Think About Paula, 1963 veröffentlichte Smash Records die Single.

Real Rock klang heute vielleicht etwas fremd, weil ihr die Version mit Johnny and the Hurricanes im Ohr habt. Bei mir haben heute The Titans aus Duluth in Minnesota die Aufnahme gespielt, die auf Soma Records 1964 veröffentlicht wurde. Und es folgt eine weitere Aufnahme von Soma Records, jetzt aus dem Jahr 1965, mit den Turris aus Mitchell in South Dakota. Sagt euch natürlich gar nichts, aber das Lied war ein Hit mit den Bell Notes. 1959 war das. Hier sind The Turris mit I've Had It. Ben und Bea bitten dann Let the Good Times Roll. 1962 erschien der Song auf Philips. Das Original mit Louis Jordan and the Timpani Five wurde bereits 1946 auf Platte gepresst.

Moin, liebe Hörer, Gerd Musfeld am Mikrofon mit der 860. Sendung Teen Beat damals. Ich wünsche gute Unterhaltung.

Na, wer hat bei mir den Hit der Handels aus dem Jahr 1964 gesungen? Es war der Liebling aller Schwiegermütter, Mr. Pat Boone. Bei uns ist die Platte sogar mit einem Bildcover erschienen. Zu sehen bei mir in der Info zur Sendung auf Facebook. Übrigens, am 1. Juni hat er das 92. Lebensjahr vollendet. Jetzt gibt es einen Elvis Presley Hit, Jailhouse Rock, mit Frankie Lyman und dann eine weitere Aufnahme des Soma-Labels aus dem Jahr 1964. Run, Run, Run mit den Gestures aus Mankato in Minnesota.

Die letzte Aufnahme in diesem Block kam von Soma Records. The Shades aus Cannon Falls in Minnesota waren mit Please, Please, Please zu hören. Eine Aufnahme aus dem Mai 1965. Und ich denke, der Sound der musikalischen British Invasion war nicht zu überhören. Jetzt etwas für die Doo-Wop-Fans. Hier sind The Marcells mit Titter Tatter Love aus dem Jahr 1961 auf dem Colpix-Label. Summertime hieß die A-Seite der Single. Sugar Pie and P.V. Kingsley harten Rhythm and Blues auf Aladdin Records aus dem Jahr 1957 gibt's anschließend. One, two, let's rock and roll. Nun, das ist es doch, was

Dazu muss ich nichts sagen. Buddy Holly war das mit Don't Come Back Knockin'. Erfolg hatte er mit dieser Aufnahme aus Nashville nicht. Der stellte sich erst nach einem Wechsel zum Produzenten Norman Petty 1957 in Clovis, New Mexico ein. Aber das ist eine ganz andere Story. Patricia war 1958 ein Instrumentalhit mit dem Kubaner Press Prado. Und ich habe jetzt für euch eine Version mit Link Ray. Und die hört sich natürlich völlig anders an als das Tanzorchester von Press Prado. Und dann gibt's Babysitten, bei uns bekannt mit Bobby Angelo and the Tuxedos aus dem Jahr 1961. Ich spiele jetzt das Original mit Myron Lee, 1959 auf Keen Records in Hollywood erschienen. Und das war ein Label von Bob Keen. Und den Namen habt ihr natürlich im Zusammenhang mit der Ritchie Valens Story gehört.

0: Die Dame mit den langen blonden Haaren hat offenbar Jimmy Bone mächtig beeindruckt, denn er meinte, oh, can she kiss? Brenda Lee singt jetzt.
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1957 wurde So Long I'm Gone auf dem Deluxe-Label mit Kenny and Mo, die auch The Blues Boys genannt wurden, veröffentlicht.

Sandy Nelson trommelt seinen Teen Beat und ich sage jetzt auch So long, I'm gone. Bis zur nächsten Woche, wenn es zum 861. Mal heißt Teen Beat damals. Danke, dass ihr dabei wart und tschüss, sagt euer Senderverantwortlicher Plattenplauderer.

Hier ist die Podcast-Show. Krieg, Drohnen, Moment mal. Was summt denn hier jetzt hier so rum? Was ist denn das? Haben wir schon Drohnen im Studio? Was ist denn jetzt los hier? Heute in der Podcast-Show. Alles Satire oder was? Die Podcast-Show mit mein Tobi. Ausgabe 127. Gut, das ist eigentlich nicht viel, das ist nur so ein kleiner. Ist zu viel. Das ist eigentlich nur so ein kleiner Applaus, ne? Kleiner. Ja, danke. Klein. Dankeschön. Hier ist die Podcast-Show. Krieg, Drohnen und Scans. Aber was hat's mit Scans auf sich? Ihr werdet jetzt alle überwacht. Die Europäische Union plant immer noch und plant nach wie vor, private Messenger-Dienste zu scannen. Aber wir haben doch schon den absoluten Überwachungsstaat in China, in Russland und überall, wo es, also es ist ja, und dann gibt es noch die ganzen Drohnen. Jetzt.

Schön, dass ihr mit dabei seid. Ich freue mich. Wir haben eine tolle Ausgabe geplant für euch. 2 Stunden. Gucken wir heute echt mal ein bisschen, ja, nicht nur satirisch, sondern auch natürlich ernst und zum Diskutieren auf die Themen Krieg, Drohnen und Scans. Was ist da los in Europa? Unter anderem, dass auch die ganze Zeit irgendwo Drohnen gesichtet werden. Kommen die wirklich von Russland? Oder das ist doch alles eine Verschwörung. Ja, alle auf den Putin. Ja, der hat's verdient zurzeit, oder? Oder ist es wirklich ernst? Oder wird es immer ernster? Oder wird wirklich die NATO getestet? Das ist die große Quizfrage. Lasst uns heute ein bisschen diskutieren. Lasst uns heute ein bisschen drüber sprechen. Und das Ganze auch natürlich satirisch aufbereiten in der Podcast-Show.

Wir müssen also heutzutage echt ein bisschen... Was ist denn jetzt los? Werden wir jetzt schon unter Wasser überwacht? Ist jemand in der Badewanne?

Wir haben also einiges vor heute in der Podcast-Show hier mit euch zusammen. Und ja, es ist nach wie vor Krieg. Nicht nur in der Ukraine, der spitzt sich ja mittlerweile an vielen Stellen dieser Welt tatsächlich zusammen. Und wir gucken zwar immer mal wieder in den Nachrichten sozusagen auf den Krieg in der Ukraine, aber der ist noch nicht vorbei. Und das ist das, was ein bisschen erschreckend ist. Ich sag's immer wieder gerne in Anführungszeichen, dass ich mit einigen UkrainerInnen in Kontakt bin. Und man kann sich das nicht vorstellen. Ja, das ist so das neue Level tatsächlich in der Ukraine mit den Drohnen und diesen Angriffen und diesem Lärm und diesen Raketen. Das ist wirklich hart. Und wir haben heute nicht nur Spaß, sondern wir gucken heute natürlich auch mal so ein bisschen ernst und versuchen das Ganze heute mal ein bisschen aufzubereiten. Wir wollen euch aber keine schlechte Laune machen. Nein, sonst wäre es nicht die Podcast-Show. Spaß darf nicht fehlen und natürlich auch mitdiskutieren. Eure Meinung loswerden. Wir legen los. Spirit in the Sky von Kaino macht den Anfang. Hier ist die Podcast-Show mit meinem Tobi. Schön, dass ihr mit dabei seid. Wir legen los. Es geht los. Auf geht's!

So, genug jetzt mit der guten Laune. Ja, ist ja wirklich so. Ja, mal ganz im Ernst jetzt, ja. Nee, ja, also, was haben wir für gute Laune? Die lassen wir uns nicht nehmen, gar keine Frage. Fasching, ja. Ja, aber man darf natürlich nicht vergessen, deswegen, wir sind heute nicht nur so ganz auf Spaß aufgelegt, denn es ist einiges passiert, oder? Da müssen wir wirklich mal ein bisschen drüber sprechen, denn Verbrenner aus, ja, war eigentlich beschlossene Sache, jetzt wird es dann doch irgendwie wieder so ein bisschen aufgeweicht, ja, warten wir erstmal den Autogipfel ab und dann schauen wir mal weiter, na, das ist ja wichtig, wir brauchen ja Alternativen. Also für die Umwelt, also für die Menschen. In China hat man es verstanden, also man hat es nicht mit der Demokratie in China verstanden, aber man hat es mit dem Klimaschutz ein bisschen verstanden in China und da werden es immer weniger Verbrenner. Ja, während bei uns in Deutschland und Europa, naja, sich die Menschen noch nicht so ganz mit den E-Autos anfreunden können, woran liegt's? Ja, die Reichweite mittlerweile bombastisch, ja, gut für die Umwelt, nur der Reifenabrieb, also das Plastik in der Luft bleibt noch übrig. Das ist noch so ein ungelöstes Problem, das tatsächlich nicht unterschätzt werden sollte. Und ja, auch beim Bürgergeld müssen wir die Schrauben ganz klar stärker anziehen. Ja, wer hat's verdient? Natürlich die Bürgergeldempfänger. Innen. Ja. Nicht die Reichen. Nee. Ja, da passt der nächste Song dazu. En voyage, giving him something he can feel. Ja, also gebt einfach den Millionären und Milliardären, muss man ja mittlerweile schon sagen, einfach ein bisschen Liebe. Also wenn ihr zu Hause jetzt zuhört, die Podcast-Show auf eurem Lieblingssender und euch sagt, ja, bin zurzeit leider arbeitslos, oder Bürgergeldempfänger, einfach mal Liebe geben. Ja. Ja, klingt schwer und so ein bisschen unüberwindbar, aber es ist einfach so, ja. Ihr müsst ein bisschen zurückstecken, ja, und müsst ein bisschen mehr Liebe akzeptieren für die Millionär-MilliardärInnen, ja. Die haben es nicht leicht, da hatten wir schon eine Podcast-Show darüber, ja. Also ich muss wirklich sagen, es ist, man muss doch drüber lachen, oder? Sonst könnte man doch drüber weinen, oder? Mal ganz im Ernst, es ist doch nicht mehr normal, ja? Und als hätten wir nicht noch genug Probleme, kommt natürlich noch on top, dass so Drohnen immer näher kommen, ja? Also wir haben einiges zu tun in den nächsten 2 Stunden.

Fondamblance, what's up? Hier ist die Podcast-Show mit meinem Tobi. Schön, dass ihr mit dabei seid. Und es ist unglaublich, oder? Was alles passiert, was alles los ist in dieser Welt, kann man ja mittlerweile schon sagen. Nicht nur in diesem Land so gesehen, ja. Und wir haben jetzt so viel Negatives gehört, so viel Drohnen, Krieg, ja. Und habe ich noch irgendwas vergessen? Ach so, ja, die Scans. Da kommen wir dann gleich noch dazu, ja, zu den, was hat's mit diesen Scans auf sich? Ihr habt es bestimmt schon gehört. Es soll überprüft werden, was für Nachrichten man schreibt. Normalerweise ist das ja verschlüsselt und deswegen soll schon vor dem Abschicken überprüft werden. Vielleicht hat er gerade Drogen bestellt, die Person, oder irgendwas Illegales, eine Bombe in Auftrag gegeben. Und da muss natürlich, das ist natürlich wichtig, klar, ja, also da ist leider der Datenschutz völlig irrelevant, ja, wenn es um die Sicherheit der Welt geht, ja, und deswegen müssen da Messenger-Dienste also wirklich was tun. Es ist doch, ja, also, wir brauchen ein bisschen was Positives. Es gibt was Positives, und zwar die gute News für Zocker. Ja, für die Zocker! Im nächsten Jahr, 2026, wird E-Sport gemeinnützig. Ja, also es kommt ein neues Gesetz und es bringt dann scheinbar Vorteile. Also auch Anerkennung für die deutsche Zockerszene. Stell ich mir irgendwie lustig vor, ja, wenn die Omi im Pflegeheim gemeinnützige Arbeit nebenbei macht. Ja. Es ergibt ganz neue Bilder. Also, es ist quasi das Next Level und wir brauchen einfach mal ein bisschen was Positives. Ja? Und es ist auch so, ich habe es vorhin erzählt, E-Autos, ja, sind bei uns.

uns ja so ein bisschen Ladenhüter, ja. Aber es ist tatsächlich so, dass E-Autos aus zweiter Hand besser sind als ihr Ruf. Ja, man denkt dann immer, naja, bei einem Verbrenner, was kann das schon kaputt gehen? Ja, normalerweise tankt man eben Benzin und bei einem E-Auto kann ja die Batterie dann nachlassen. Und deswegen haben da immer manche so ein bisschen Angst, wenn sie dann aus zweiter Hand so ein E-Auto kaufen. Die Batterie könnte ja schon fast leer sein. Man kann die wieder aufladen, aber man hat ja, man kennt ja diese Ladegrenzen quasi. Das ist ja wie beim Handy. Irgendwann gibt die beste Batterie auf. Und so hat man vielleicht so ein bisschen im Hinterkopf, wenn ich mir jetzt ein E-Auto aus zweiter Hand kaufen könnte, das könnte doch dann wirklich sein, dass ich nicht mehr weit komme. Aber ich sag's nochmal kurz, sie sind besser als ihr Ruf. Ja. Und da sollten wir uns doch ein bisschen... Wir brauchen Positives. Und das machen wir natürlich auch in dieser Sendung. Ja, lonely sind wir nicht. Wir nehmen euch quasi mit an die Hand und versuchen trotz der Umstände, trotz Krieg, trotz der vielen Probleme, auch für BürgergeldempfängerInnen, ja, die jetzt noch schmerzhafter erfahren müssen, was es heißt, nicht zu arbeiten. Ja, wir sollten die Stellschrauben eigentlich noch stärker anziehen. Ich wäre dafür, dass BürgergeldempfängerInnen nichts mehr kriegen. Ja, außer Coupons, die sie auch noch selber ausschneiden müssen. Ja, weil wir müssen den Reichen schon noch ein bisschen mehr Spielraum geben. Ja, das wäre mir, glaube ich, wichtig. Ich glaube, BürgergeldempfängerInnen haben immer noch zu viel Geld für sich. Ja, bevor jetzt böse Briefe kommen. Ja, oder böse E-Mails von Bürgergeldempfängerinnen. Sei noch mal kurz erwähnt und ganz wichtig, wirklich erwähnt,

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Inner Circle, long. In der Podcast-Show an diesem wunderschönen Tag. Ja, also über das Wetter fangen wir jetzt nicht an zu reden. Und reden wir doch lieber über die EU. Ja, die hat tolle Pläne auf den Weg gebracht und umgesetzt. So muss man es ja schon sagen. Ist ja schon umgesetzt. Fleischersatz. Ja, also es darf jetzt nicht mehr Veggie-Burger heißen oder Plant-Based Steak. Warum eigentlich nicht? Achso, ja, ganz klar. Wegen dem Verwechslungsrisiko. Ja, wer kennt's nicht? Also, das geht mir auch immer so. Immer wenn ich einkaufen gehe, dann denke ich mir auch immer Plant-Based Steak. Da denke ich mir auch, oh, war das jetzt mit Fleisch oder war es ohne Fleisch? Und wenn ich dann Veggie-Burger in meinen Einkaufswagen schmeiße, dann denke ich mir, ah, habe ich jetzt den richtigen gekauft? War das jetzt der ohne? Klar, wer kennt's nicht, dieses Verwechslungsrisiko zwischen tierischen und nicht tierischen Lebensmitteln, ja, meinte die Abgeordnete der EFP-Fraktion. Ja, ganz klar, also geht mir jeden Tag so. Ich denke mir auch jedes Mal, wenn ich vor den Brotaufstrichen und den süßen Leckerei fürs Frühstück stehe, dann denke ich mir auch immer, Schokocreme, was war das gleich? Ja, oder Erdbeermarmelade, war das jetzt mit Erdbeeren? Ja, ganz großes Verwechslungsrisiko. Ich finde das also richtig, dass man jetzt endlich mal Nägel mit Köpfen macht in der EU. Ja, also Schnitzel, Wurst und Co. darf nur noch aus Tier sein. Ist ja logisch, ja. Ein Schnitzel, das sagt ja schon der Name, ist vom Tier. Vom ja. Und Wurst eben auch, ja. Das kann man ableiten. Das ist so, für viele ist es ja tatsächlich, Wurst ist so die DNA für einige Menschen, ja. Und Veggie-Burger heißt, wie heißt dann Veggie-Burger in Zukunft? Veggie-Urger. Man lässt einfach das B weg. Also, ja, man könnte sich zwar auch auf wichtige Sachen konzentrieren, aber da muss man ganz klar sagen, da hat tatsächlich die Fleischindustrie ganze Arbeit geleistet. Und zum Beispiel sagt auch die Rügenwalder Mühle, dass die Umstellungskosten hier wirklich Millionen kosten. Wir haben's doch. Ja, also ich weiß gar nicht, wo da die Aufregung ist bei der Rügenwalder Mühle. Haben die so wenig Kohle? Ja, also Entschuldigung. Mal ein bisschen innovativ sein, ja. Auch wenn es jetzt umgestellt werden muss, ja, müsst ihr euch halt mal was einfallen lassen, so marketingmäßig. Streicht einfach das B durch und druckt es quasi dann nicht neu. Ja, dann muss man es nicht neu drucken. Macht mal einfach ein X drüber. Und schon hat das ganze Produkt eine ganz neue Bedeutung, ja. Der Veggie X-Burger. Ja. Also wenn ihr Anregungen braucht, ladet mich gerne ein in euer Marketing-Ressort. Ja, es ist wirklich so. Also es gibt wirklich jetzt ein Namensverbot für Veggie-Schnitzel und Co. Ja, und ich glaube, es freut irgendwie nur so ein bisschen die Fleisch- und die Metzgerindustrie, oder? Kann man das so sagen? Es schmeckt rein pflanzlich. Es ist eigentlich pflanzlich. Wo kann man da wirklich bei einem Veggie-Burger oder bei einer Veggie-Leverwurst ja, eine Verwechslung feststellen. Gut, bei Leberwurst lasse ich es mir noch so ein bisschen eingehen. Ja. Die stammt halt nicht von der Pflanze Leberpflanze. Ja. Aber ganz im Ernst, Schnitzel, ja, von was soll das sonst sein? Ja. Also, wenn nicht von der Pflanze. Kennt doch jeder. Oder kennt ihr nicht die Schnitzelpflanze? Ach, die kennt ihr? Ach, die kennen die alle gar nicht. Also die Schnitzelpflanze ist eigentlich ein sehr frühes Gewächs. Tatsächlich muss man... Entschuldigung, ich wollte jetzt die Schnitzelpflanze noch erklären. Hier ist Lady Gaga.

Long Together. Und ich mag Lady Gaga deswegen, weil sie lange Songs macht. Nicht so wie Marc Amboy zum Beispiel, 2 Minuten und dann ist die Ritzi-Razzi rum. Also, Lady Gaga macht wenigstens was für ihr Geld. So, Brüssel verhandelt seit 3 Jahren über die Chat-Kontrolle. Was hat es damit auf sich, über diese Chat-Kontrolle? Ich habe es schon erwähnt. Normalerweise werden Nachrichten verschlüsselt zwischen 2 EmpfängerInnen übertragen. Also das heißt, im World Wide Web kann man damit nichts anfangen, aber der Sender und der Empfänger schon, denn auf dem Endgerät wird das sowohl fair als auch wieder entschlüsselt. Die Chat-Kontrolle soll also jetzt kommen und wird verhandelt. Also kommen weiß ich nicht, aber sie wird verhandelt. Und das ist also ein Werkzeug, wo man sich dachte, man muss so ein bisschen, ja, die Kinder, ja, also die Kinder sexueller Missbrauch ein bisschen schützen. Eigentlich doch irgendwie schon was, aber andererseits, sind wir mal ehrlich, was soll das? Ja, das hat schon so ein bisschen Überwachung mit sich, das hat schon so einen mehr als herben Beigeschmack, denn man muss einzig im Klaren sein, ja, das ist ja das Thema des Ganzen, die Post wird auch nicht überwacht. Ja, oder wollen wir jetzt demnächst die Briefe öffnen, weil es könnte ja sein, dass dann mehreren Serienstraftäter unter den Briefeschreibern sein könnte? Ja, also lassen wir doch mal bitte die Kirche im Dorf. Also wirklich, was soll das? Ja, denn Privatsphäre, wo? Ja, wenn es wirklich eine Chatkontrolle geben sollte, was die EU heiß diskutiert, ja. Denn man möchte eben so ein bisschen Illegales aufspüren. Ja, verstehe ich, aber wie wäre es mit Aufklärung? Gerade jetzt im Bereich der sexualisierten Form des Missbrauchs. Ich erinnere mich ganz leise, man hat doch früher auch gesagt, nimm nichts von fremden Menschen an. Ja, wenn man vom Kindergarten oder von der Schule nach Hause geht, ja, und bekommt von so einer Oma oder von so einem Opa einen Bonbon. Nein! Ja, und so könnte man doch mit Aufklärung genau das Gleiche bewirken und indem man Kinder einfach aufklärt und sagt, nicht so gut, wenn du so ein BH-Foto irgendjemanden schickst, wo du nicht weißt, wer das ist. Muss es dafür, und das werfe ich jetzt einfach mal so in den Raum, zu euch nach Hause, wirklich eine Chat-Kontrolle geben? Muss wirklich das Ganze überwacht werden vor dem Verschicken? Ja, also direkt gescannt werden, damit der Messenger-Dienst das melden kann? Und wie sieht diese Meldung dann aus? Ja, macht's dann Ding-Dong, schönen guten Tag, hier ist die Polizei. Wir haben erfahren durch unbekannte Quellen, dass Sie hier mit irgendeinem dubiosen Menschen chatten. Also Entschuldigung, ja, was denn noch? Ja, muss ich demnächst den Schlüssel bei meinem Nachbarn abgeben? Könnte ja sein, dass irgendwas passiert. Ja, also wo soll das Ganze noch hinführen? Mal ganz im Ernst jetzt, wirklich, mal ganz im Ernst. Ja, das ist eine Überwachung durch die Hintertür, sind wir doch mal ehrlich, ja. Und wo ist hier bitte die Meinungsfreiheit und die Recht zum Schutze der Privatsphäre, ja. Ich muss ja auch bei meiner Haustür und bei meiner Wohnungstür nicht jeden reinlassen, ja. Kommt dann demnächst auch noch so eine Kontrolle? Da müssen wir schon mal hinter die Tür gucken, was haben sie denn da versteckt? Aha, ein Drogenlabor. Ja, soll doch keiner wissen. Ja, Entschuldigung. Also ich verstehe es immer nicht. Wirklich, ich verstehe es nicht. Nee, ich kann es nicht verstehen. Also wenn das wirklich kommen sollte und den Kritikern quasi wirklich sich da ja überfahren lassen quasi fast schon, dann weiß ich auch nicht mehr. Ja, gut, die Bundesregierung hat angekündigt, sich dem Vorhaben in den Weg zu stellen. Das wäre ja mal was. Das wäre doch mal ein richtiges Signal, ja. Ich wäre wirklich für Aufklärung, dann muss man halt in der Bundesregierung mal ein bisschen Geld in die Hand nehmen. Wir haben es doch zurzeit so locker,
Ja, die Schuldenbremse gibt's ja effektiv nicht mehr. Ja, wir brauchen jetzt Verteidigung. Verteidigung, Verteidigung und Auto. Auto, Straßen, Brücken sind marode. Ja, scheiß auf die Eisenbahn. Ja, wichtig. Ja, Entschuldigung. Ja, und dann muss man halt mal ein bisschen Geld in die Hand nehmen für die Schulen und Kitas und Aufklärung. Ja. Scheiß auf die Eisenbahn. Wer will schon mit der Eisenbahn fahren? Manche halten die immer noch für die Reichsbahn. Hier ist Journey, don't stop believing und wir schaffen's. Wir schaffen's wirklich, ja. Wir lassen uns das Brot nicht von der Suppe nehmen. die Butter vom Brot. So sieht's mal aus. Man muss einfach ab und zu mal ein bisschen auf den Tisch hauen und sagen, nee, also so jetzt mal nicht. Es ist aber auch mal wieder gut. Ja, ist wirklich so. Auch wenn ganz viele Menschen, und das ist ja Tag und Tag täglich, normal mit Datenschutz nicht mehr so viel am Hut haben. Ne? Also quasi nackt durchs Internet ist quasi normal. Ich warte nur noch drauf, dass nackt auch quasi die FKK-Körperkultur in den Alltag einzieht. Ja, dass man morgens einfach sagt, ach komm, heute Kleidung, wieso? Wir haben 35, 40 Grad draußen. Kann ich doch heute mal ohne gehen? Ja! Hier ist mein Tobi in der Podcast-Show.

Die Podcast-Show heute mit mein Tobi. Das ist nicht neu, aber unser Thema ist es definitiv. Krieg, Drohnen, Scans und so ein bisschen aktuelles Man kann fast schon sagen, also die EU macht ja wirklich viel richtig, das muss man an dieser Stelle wirklich sagen, aber manchmal denkt man sich wirklich, nee, ernsthaft jetzt, wirklich, wir haben noch so viele Probleme, können wir nicht die Probleme angehen, ja, wie zum Beispiel die Reichen dieser Welt, ja, in Deutschland zum Beispiel ist der reichste Deutsche um 3 Milliarden Euro reicher geworden, das gibt's doch nicht, oder? Doch, gibt's schon. Und ich persönlich finde ja, 3 Milliarden, das sind Peanuts. Also ich würde ihm schon noch so ein paar, 7 würde ich ihm schon noch gönnen. Ja, also doch, kann man schon sagen, ja. Also sobald die BürgergeldempfängerInnen noch mehr verzichten, könnte er vielleicht noch ein paar, das ist ja logisch, oder? Es ist eine Win-Win-Situation quasi. Wenn die einen weniger kriegen, kriegen die anderen mehr. Ja, gerade auch so im Bereich Erben und so. Ja, wie alt ist der reichste Deutsche? Bestimmt alt. Ja, und ach, der Herr Schwarz. Natürlich, ist auch gar kein Problem. Ja, schöne Grüße. Ja, ja, ach, die paar, die sind Pillepalle, ja. Also, liebe BürgergeldempfängerInnen, ja, immer schön bei Lidl und Kaufland einkaufen. Ja, ist wichtig, ja. Das Lustige an der ganzen Geschichte ist tatsächlich, die wenigsten kennen den Herrn Schwarz persönlich, weil er sich doch eher so ein bisschen immer im Untergrund aufhält. Ja, quasi in seiner hochgesicherten Bunker-Villa-Anlage, vermute ich jetzt einfach mal. Ja, in diesen stürmischen Zeiten hat ja jeder Reiche mittlerweile seinen eigenen Bunker. Ja, ich kann mir gut vorstellen, dass manche Reiche einfach ihre Villa dann umfunktioniert haben lassen von ihrem Architekten ihres Vertrauens und sich sagen, wenn der Fall der Fälle kommt, ja, dann soll einfach aus der Villa ein Hochsicherheitstrakt werden. Dann sollen dann die Betonwänden, Stahlmanschettenwände einfach so vom Himmel fallen. Koste es, was es wolle. Ey, ich meine, ne, also wenn's 2 Millionen kostet, was sind schon 2 Millionen im Gegensatz zu 3 Milliarden? Ja, also ich finde wirklich, ganz im Ernst jetzt mal, wir haben noch zu wenig Reiche in Deutschland. Ja, schauen wir uns mal in der Welt um, ja, Mark Zuckerberg, Elon Musk, ja, wie heißt der nochmal von Jeff Bezos? Er hat jetzt eine super Hochzeit, da guckt Christian Lindner arm aus im Gegensatz dazu. Ja, Entschuldigung. Ja, wir müssen ein bisschen was tun in unserem Land. Ja, wir müssen einfach noch ein paar Reiche aus der Rapper zum Beispiel, ja, die müssen noch ein bisschen reicher werden. Ja, also Songs kaufen. So, apropos Songs, jetzt gibt's Hertz und Purple Disco Machine. Wonderful Life 25 in der 25er Version und wir sind in wenigen Augenblicken tatsächlich in ich soll nicht so viel reden heute, oder? Aber wir haben viele Themen in dieser Sendung. Wie sollen wir die alle unterkriegen? Gleich sind wir in der zweiten Hälfte schon.

Wonderful Life. Ist es doch auch, oder? Es ist so schön, das Leben ist so schön. Und im eigentlichen Sinne geht es uns auch noch gut, oder? Gut, wir sollten den Mittelstand mal ein bisschen stärken, oder? Gibt es überhaupt noch einen Mittelstand? Nee, jetzt mal Real Talk. Real Talk jetzt mal bitte. Gibt es überhaupt noch einen Mittelstand? Oder ist der schon ausgestorben? Ich meine, die ganzen Reichen und so, ja? Und jetzt die BürgergeldempfängerInnen, die noch weniger kriegen. Ja, mehr Strafen, mehr Kürzungen. Ja, ist wichtig. Wem soll man es nehmen, wenn nicht den Armen? Also den, man kann ja mal in so eine Krise kommen. Aber mal ganz im Ernst, jetzt mal ganz in Real Talk, gibt es wirklich noch Mittelstand? Ja, und ab wann zählt man zum Mittelstand? Das ist ja wirklich so ein bisschen die große Quizfrage. Ich habe tatsächlich letztens mit einem Arbeitskollegen drüber gesprochen, der bedauerlicherweise, muss man ja fast schon sagen, weil heutzutage ist es echt untypisch, 2 Kinder normal, 1 Kind der Sonnenschein, ja, also am besten immer Einzelkind, weil mehr kann man sich nicht leisten, 2 Kinder schon außergewöhnlich, aber er hatte jetzt das Glück und Pech zugleich, es war nicht geplant, 1 drittes Kind. Ja, Mensch, was hat denn da beim Sex nicht funktioniert? Und ja, aber schon beginnen die Sorgen. Und die Sorgenfalten ins Gesicht geschrieben. Man hat es ihm tatsächlich angemerkt und angesehen, denn das Problem ist ja jetzt Geld. Ja. Wenn beide nicht arbeiten können und dann sagt man ja so schön, ach, du nimmst ja doch bestimmt Elterngeld, oder? Beziehungsweise Elternzeit. Ja, wenn einer ausfällt, wer soll sich um die ganzen Kinder, ne, kümmern? Und damit meine ich nicht betreuen, sondern finanziell macht das einfach viel aus, wenn ein Elternteil ausfällt und sich am liebsten eben um die Kinder kümmern möchte. Elternzeit am Arsch. Ja, und das höre ich immer öfter bedauerlicherweise. Was hat man jetzt bei der Elternzeit eigentlich falsch gemacht? Ja, man möchte einfach nicht, dass 2 Elternteile sich um Kinder kümmern. Ja, sind wir mal ehrlich. Da sind wir noch in den 40er Jahren stecken geblieben. Ja, und so soll es ja sein. Ja, die Wirtschaft, die denkt sich, nee. Ja, und deswegen werden Frauen auch seltener eingestellt. Die können nämlich schwanger werden. Weiß auch nicht, wie man drauf kommt. Ja. Es ist schrecklich, wirklich. Und deswegen sage ich ja, wir haben eigentlich schon so ein paar kleine Pakete, so ein paar kleine Problemchen. Ja, absichtlich Problemchen. Ja. Aber die schieben wir einfach vor sich hin. Hauptsache, der Veggie-Burger heißt nicht mehr Veggie-Burger. Ja. Ich verstehe es nicht. Ja. Und außerdem, ich weiß, viele können es schon nicht mehr hören, aber Klima haben wir auch ein Problem. Ja. Ihr mögt vielleicht alle super gerne den Sand in der Arschritze. Ja, sind wir doch mal ehrlich, Real Talk. Ja, Real Talk, sind wir doch mal ehrlich. Da werde ich halbwegs abgewatscht. Ja, es ist normal, den Sand in der Arschritze zu haben. Aber ich weiß, viele können es nicht mehr hören, aber es ist so, ja, wir haben ein Problem und der nennt sich Klima. Ja, wollen viele nicht hören, ich weiß. Und manchen kommt es schon zu den Ohren raus, ich weiß, aber sind wir mal ehrlich, die Ozeane dieser Welt und das wirklich weltweit haben ein großes Problem. Und nicht nur eins, nicht 2, sondern 3. Ja, und zwar der Rückgang der biologischen Artenvielfalt, die Verschmutzung durch Plastik, ja, und wer hätte es gedacht? Der Klimawandel. Aber den gibt's ja eh nicht. Ja, und Plastik, ein immer größer werdendes Problem. Aber egal. Lassen wir einfach die Fische schön am Plastik nuckeln, damit wir auch was davon haben, wenn wir den nächsten Fisch verzehren.

Jana in der Podcast-Show mit meinem Tobi hier auf eurem Lieblingssender. Ja, es ist einfach schön, es ist doch einfach. Da gibt es auch einen Song von, ne? Schön ist es auf der Welt zu sein. Sankt die Biene zu den Sankt. Ja, wir haben also eigentlich tatsächlich ein paar Problemchen in unserer Welt. Und die sind nicht nur, und damit möchte ich das Kriegsthema gar nicht verschmälern. Ich möchte heute aber auch in dieser Ausgabe der Podcast-Show nicht zu sehr darauf eingehen, denn man kann sich dieses Leid manchmal teilweise vielleicht gar nicht so richtig vorstellen, gar nicht so richtig greifen. Kurz nochmal darauf einzugehen, es gibt überall Kriegsfelder, kann man sie fast schon nennen, auf dieser Welt. Und damit meine ich nicht nur die Ukraine, die natürlich aber für uns eigentlich so gesehen und nicht nur eigentlich am nächsten ist und tatsächlich in nicht weit entfernt passiert. Und mittlerweile die Drohnen über Europa kreisen und wir uns richtig schön provozieren lassen eigentlich. Ne? Aber wie damit umgehen, das ist so die andere Geschichte. Ne? Es ist einfach ein bisschen schwierig, man könnte ja nicht einfach alle Drohnen vom Himmel wegknallen. Ja. Und wir haben, ich sag's ganz kurz nochmal, ja, es ist wichtig, denn das Leid in der Ukraine, es ist wirklich immens. Und man kann sich das gar nicht vorstellen. Ich habe letztens wieder mit einer Ukrainerin geschrieben, die mir erzählt hat, die hat eine Wohnung, hat natürlich einen Job, also geht ganz normal in Anführungszeichen in die Arbeit. Aber es ist einfach was anderes, das deswegen meinte ich, man kann sich das teilweise gar nicht vorstellen. Wenn wir zur Arbeit gehen, wir gehen meistens ausgeschlafen. Gut, ich habe mir sagen lassen, manche schlafen nur 4 Stunden. Aber die Ukrainerin, mit der ich schreibe, die hat tatsächlich dann manchmal nur 2 Stunden auf dem Buckel. Und 2 Stunden ist schon nicht ohne, dann noch arbeiten gehen zu müssen. Kann man sich, glaube ich, gar nicht so richtig vorstellen. Ja, wenn man die ganze Nacht im Flur sitzt und versucht zu schlafen, nicht ins Bett kann, weil der Flur angeblich der sicherste Ort ist, wenn eine Drohne oder eine Rakete in das Haus einschlägt. Und das ist schon wirklich krass und bitter. Das muss man sich wirklich mal so ein bisschen, ja, vor Augen führen, dass man als Mensch, als junger Mensch vielleicht sogar tatsächlich eine eigene Wohnung hat und dann im Flur mehrere Stunden sitzt und am nächsten Tag in die Arbeit muss. Unausgeschlafen, als hätte man die Nacht durchgemacht. Heftig. Und mir wird es immer ganz anders, wenn ich mit dieser Ukrainerin schreibe. Und es ist einfach so traurig. Man ist auf der einen Seite so hilflos und würde ganz vielen Menschen super gerne helfen, aber es geht eben nicht nur mit Geld, logischerweise. Natürlich kann man spenden ohne Ende, aber es ist im Endeffekt bringt es nicht gar so viel, finde ich. Meine persönliche Meinung. Denn man kann damit nicht die psychischen Folgen ausmerzen. Man kann damit nicht unbedingt das Drama, das tägliche Drama ausmerzen oder heilen. Und es ist, finde ich, das Geld ist nur so ein gewisser Tropfen auf den heißen Stein. Denen, den Menschen, den vielen UkrainerInnen geht es wirklich dreckig teilweise. Richtig bitter und natürlich richtig, richtig traurig. Jetzt ist es schwierig, bei so einem Thema einen Song zu finden. Ne? Ich habe aber einen gefunden und der kommt von Aha mit Angel. Hoffen wir, dass das Leid, was ganz viele auf dieser Welt Tag für Tag erleben mit Bomben, Krieg und Menschen, Maschinen, Gewehren und so weiter und diese Folgen von diesen Kriegsverbrechen und Geschehen, hoffentlich irgendwann ein Ende haben werden. Oder ist es nicht möglich, weil Menschen manchmal so sind? Ich weiß es nicht. Es ist eine schwierige Frage, auf die es vielleicht
so gesehen keine richtige Antwort gibt. Mit dem nächsten Song wollen wir ein bisschen mal kurz, wenn es auch in Anführungszeichen nur 4 Minuten sind, aber trotzdem mal drüber nachdenken. Einfach mal kurz die Gedanken schweifen lassen und an die Menschen gedenken, die jetzt gerade es vielleicht nicht so gut haben und zu Hause sitzen können, entspannen und relaxen, der Musik oder dem Moderator sein Geschwafel anhören können, sondern Angst haben müssen. Und auch das gehört leider aktuell zum Leben dazu. Für viele.

Da wünscht man sich doch wirklich so einen coolen Superman, oder? Ich weiß, den gibt's nicht, aber den würde man sich doch wünschen, oder? Der einfach mal so in die, und dann die, einen Knoten reinmacht in so einen Panzer. Ja! So. Ja. Also müssen wir die Stimmung wieder ein bisschen heben. Ich weiß, schwieriges Thema. Krieg ist wirklich nicht ohne. Und die Menschen halten da wirklich einiges aus. Ich muss es immer wieder sagen, Hut ab. Ich weiß, die haben sich das nicht ausgesucht. Aber das ist nicht ohne. Ja. Also, Chapeau. So, jetzt machen wir einen heftigen Cut zu guter Laune. Ja, gute Laune. Ja, und ein gutes Thema. Ja, kommt jetzt für die gute Laune quasi. Und Klima. Ja, das war's mit der guten Laune. Ja, Entschuldigung, ich weiß, das können ganz viele mir schon nicht mehr hören. Ja, ich weiß, dieses Jahr gab es nicht so die Hitzewellen, aber sie gibt es. Ja, schmelzende Eisflächen, die gibt's. Ja, der Anstieg des Meeresspiegels, den gibt's. Versauerung des Wassers, gibt's auch. Aber viele sagen dann ja immer, ist nicht vom Menschen gemacht. Donald Trump zum Beispiel, auch so ein Verfechter von Klimawandel. Klimawandel vom Menschen gemacht. Und ChatGPT muss tatsächlich die Frage sich gefallen lassen, aber der ist es ja quasi wurscht, der KI. Und egal, gibt es den Klimawandel wirklich oder wurde der Klimawandel durch Menschen gemacht? Und die KI bzw. ChatGPT antwortet ja. Aber damit können viele nichts anfangen und viele sagen, ja, was? Da hat die ChatGPT nicht so viel Ahnung. Ja, ich meine, wenn diese Menschen wirklich denken, dass es den Klimawandel nicht gibt, dass der nicht existiert und dass dieser nicht von Menschen gemacht worden ist, ich glaube, solche Menschen glauben auch noch an den Nikolaus und ans Christkind. Wie? Nikolaus und Christkind gibt's wirklich? Ach so, oh, okay. Das habe ich aber jetzt, also, das ist ja, also, krass. Ja. Und dann muss man natürlich auch noch dieses Jahr so ein bisschen den Starkregen sehen. Die Überflutungen, das Ahrtal, ja. Aber das ist alles schon wieder vergessen. Lass uns Dämme bauen, ja. Und lass uns einfach alles wieder aufbauen. Denn im Bauen, da sind wir gut.

Ich weiß nicht, wie es euch geht, aber ich brauche wieder eine positive Nachricht, oder? Man braucht doch nach so viel Negativ oder schlechten News oder so nicht ganz so dollen Sachen einfach mal wieder was zum Yeah, oder? Sehr gerne. Ja, Oktoberfest ist rum und auf dem Oktoberfest wird mehr Wasser getrunken. Ja, Alkohol ist gar nicht mehr so im Trend. Also ist quasi

so ein leichter Rückgang zu verzeichnen, beziehungsweise anders gesagt, das Wasser wird und der alkoholfreie Spaß wird mehr zugegriffen. Ja, ist also quasi so ein neuer Trend weg vom Alkohol, mehr zu Wasser oder alkoholfreien Getränken. Ja, es gibt ja auch zum Beispiel einen alkoholfreien Prosecco. Ja, das ist doch was Erfreuliches, oder? Das finde ich ja super. Es ist ein bisschen dunkel hier, irgendwie habe ich das Gefühl. Und das ist doch schön. Das ist doch wirklich schön. Ja, man, ohne Alkohol lässt sich einfach auch das richtig, ja, also kann man richtig gut drauf sein. Ja, muss ja nicht immer Alkohol sein. Oder, es muss nicht immer Alkohol sein. So wollte ich sagen. Drohnen.

Ja, da müssen wir in der zweiten, jetzt in den letzten Minuten, wollte ich sagen, zweiten Hälfte rum, fast. Ja, da müssen wir noch ein bisschen drüber reden, oder? Über die Drohnen. Ja, also, aber wir brauchen ein bisschen was Positives, deswegen, ich find's schön. Ja, gut, ich meine, es ist ja wirklich so, was muss man heutzutage, es ist wirklich, man muss genauer hingucken, ja, man muss genauer hingucken, man muss sich so das Positive rausziehen, ja, die Lichtblicke, ja, weil sonst verkümmert man, ja, wie so eine Pflanze, die nicht gegossen wird. Ja, ja, manche sagen sich, Musik bringt mich definitiv auf gute Stimmung, Lachen, ja, heute nicht. Ja, leider. Wir haben heute einfach so ein paar Themen, die nicht so leicht sind zu verpacken und die nicht so leicht sind, daraus quasi Krieg, Drohnen und Überwachung. Ich meine, sind wir mal ehrlich, wollen wir so enden wie Russland oder China? Gut, ich habe mir sagen lassen, also eine kleine Anzahl an Menschen schon. Bitte nicht, ja, wenn überall Kameras hängen, jeder Schritt überwacht wird, ja, jede Chatnachricht vorher gescannt wird quasi, überprüft wird. Nee, möchte ich eigentlich nicht. Ja, ich habe nichts zu verbergen, aber ich habe es vorhin schon mit der Post erzählt, ja, meine Briefe werden für gewöhnlich auch nicht geöffnet von der Post, weil sie sich denkt, wer schreibt dem denn

Peace of my heart, 1993, krass, oder? Intermission. Schöner Song, aber schon Ewigkeiten her. Was nicht Ewigkeiten her ist, ist quasi Russland und Boris Pistorius sagt's, Russland wird für die NATO mehr und mehr zur Gefahr. Ja, wegen Drohnen. Und das ist natürlich dann wirklich schwierig abzuwägen. Ja, was macht man? Holt man sie runter? Die deutsche Antwort ist wie mit den Helmen für die Ukraine von damals. Ja, wir machen einfach.

einfach ein Netz, ja, damit wir sie behutsam auf den Boden bringen. Und das ist tatsächlich so ein bisschen wie so bei Nachbarschaftsstreit. Ja, es gibt so die eine Fraktion von Nachbarn, ja, die sich nicht provozieren lässt, ja, wenn es so ein Streit so schwelt und eskaliert. Und gehöre ich dazu. Ja, also ich lasse mich nicht provozieren, ich bin immer tiefenentspannt, immer total gechillt. Und dann gibt es die anderen, da ist es dann eher so, genau. Ja, hast du eine in der, ja, hast du einen an der Nase. Ja, also so richtig eben, genau. Ja, also da haut's dann einfach mal die Faust zwischen den Nasenjochbeinen. Oder auf. Ja. Und ich finde, und das ist eben das Spannende quasi, auch im Bereich der Politik, es ist, glaube ich, nicht so leicht, da den Balanceakt zu finden für Russland und für die NATO-Verteidigung und für den Schutz der NATO-Grenzen und Flächen. Ja, also die ganzen Länder, die da mittlerweile dranhängen. Wie macht man's? Macht man so wie manche Nachbarn? Oder... Oder sagt man sich, ja, wir holen die einfach mit ein paar Anglernetzen vom Himmel. Schwierig, ja. Man kann ja, wie gesagt, ich finde natürlich schon, dass man nicht alle Drohnen jetzt mit Raketen abschießen kann. Ja, da wird es ja richtig rund gehen, ja, mal in aller Ernsthaftigkeit. Ja, das wäre ja dann schon so ein bisschen, das wäre ja schon die Vorstufe, wozu losgeht's. Man merkt also, auch Politik ist nicht einfach, aber die Politik könnte mal so ein bisschen anfangen, an den wirklichen Stellschrauben zu drehen. Ja, mal so eine höhere Erbschaftssteuer, mal so eine Vermögenssteuer, wäre vielleicht gar nicht so verkehrt, anstatt an der Stellschraube zum Bürgergeld zu drehen. Weil ja ganz viele Menschen in Deutschland sich sagen, also diese Schmarotzer. Ja, gut. Also, so ein Milliardär wird ja auch meistens nie als Schmarotzer betitelt, die... Nee, also das ist ja... Nee, die haben ja auch so viel Geld, die wissen ja auch gar nicht mehr, wohin mit ihrem Geld. Und das sind ja Gönner. Gönner sind es. Ja, ja, muss man wirklich sagen. Also die gönnen... was nochmal? Moment, ich hab's gleich. Ich hab's wirklich gleich. Lasst mir, bitte, jetzt nicht die Musik anfangen. Lasst mir jetzt einfach mal kurz 10 Sekunden. Ich hab's gleich, was die Millionäre und Milliardäre in unserem Land für die Gemeinschaft tun und für die Sozial... Sind die sozial eigentlich? Nee, das ist jetzt eine Frage. Also, ja, in gewisser Form sind sie schon sozial, oder? Also ja, sind sie ja jetzt nie. Aber was tun sie denn jetzt für die Gesellschaft? Also was geben sie zurück? Ich muss mich da kurz hineinfühlen. Ich muss mich da kurz hineinfühlen in so einen Milliardär, Millionär. Gut, dass es noch keine Billionäre gibt, sonst kommt man da wirklich langsam echt durcheinander. Das muss man wirklich sagen. Die Podcast-Show mit meinem Tobi.

DJ Bobo. Keep on dancing. Die Podcast-Show heute mit den Themen Krieg, Drohnen, Scans. Es ist wirklich nicht leicht. Ich stelle mir das auch wirklich nicht leicht vor, in der Politik zu sein. Miese Bezahlung bei hoher Erwartungshaltung. Ja, da verdient ja jeder Content Creator mehr. Und leistet vielleicht was. Man weiß es nicht. Es ist also schwierig, wie damit umgehen mit den einer Vielzahl von russischen Luftraumverletzungen, gezielten Provokationen und eben wirklich, ja, einfach auch so ein bisschen hybride Aggression, hybride Kriegsführung und eben auch natürlich auch so ein bisschen die Destabilisierung der Demokratie, das darf man nicht vergessen. Und auch so eine Brise quasi von Ausspähen. Ja, wo haben die ihre Bundeswehr? Ach, die sind so schlecht. Gut, da gibt es eigentlich nicht so viel zu. Ich habe es mir gerade gedacht, eigentlich gibt es bei der Bundeswehr nicht so viel zum Ausspähen. Wir sind ja eigentlich wirklich, also, naja, aufgestellt, oder? Also so ein bisschen, in der Schule hätte man gesagt, könnte besser sein. Und da war das schon schlecht. Naja, gut. Das war es schon wieder fast. Das ist doch verrückt, wie die Zeit vergeht. Und auf der anderen Seite muss man ganz klar sagen, verrückt, wie die Zeit vergeht, aber für die Leute, die tatsächlich den Krieg miterleben, vergeht sie so gesehen zu langsam. Denn der Krieg dauert in der Ukraine zum Beispiel schon wirklich lange an. Und das vergessen wir, glaube ich, teilweise und zeitweise ab und zu leider einfach mal, dass da ganz viele Menschen und junge Menschen und Kinder in einer wirklich krassen, verrückten Zukunft aufwachsen. Das muss man ja wirklich so sehen, denn sind wir mal ehrlich, wenn wirklich, und da hoffe ich natürlich drauf, der Krieg irgendwann vorbei ist dort, muss dieses ganze Land wieder aufgebaut werden. Gut, wir könnten natürlich so ein paar Bauer, ach, wir haben gar nicht so viele, naja, aber Roboter hätten wir doch, oder? So ein paar KI-Roboter vielleicht? Naja, ich weiß es nicht. Es ist schwierig. Es ist schwierig. Und es bleibt schwierig. Und garantiert eben auch nicht einfach. Aber die Milliardäre. 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

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Das war die Podcast-Show für heute. Drohnen, Krieg und Scams. Und natürlich darf ein Lichtblick nicht fehlen. Ja, zum guten Schluss. Es gibt leider keinen Lichtblick im Bereich des Krieges, denn auch die Geburtenrate ist tatsächlich im Keller in der Ukraine. Aber wen wundert es? Muss man, also sind wir mal ganz ehrlich, Entschuldigung. Ja, also, ich weiß auch nicht. Ja, wann soll man in so einer Lage dann auch noch, ne? So, aber wir kommen zum Lichtblick. Und der kommt tatsächlich aus unserem Land Deutschland. Und zwar, aktuell muss man sich ja wirklich vorstellen, Einzelhändlern wird es viel zu leicht gemacht, Lebensmittel, und zwar genießbare Lebensmittel, wegzuschmeißen. Anstatt zum Beispiel zu verschenken, ja, oder noch günstiger eben zu verkaufen. Manchmal dürfen sie es tatsächlich auch gar nicht nach dem Mindesthaltbarkeitsdatum. Man hat da schon natürlich so ein paar Stellschrauben versucht und gemacht, hat man auch schon ein bisschen was umgesetzt, aber spenden wäre doch eine Idee, oder? Da muss also ein bisschen was getan werden und es tut sich was. Ja, aktuell ist scheinbar da ein bisschen was am sich tun und es gibt so einen kleinen Vorstoß, eben die Lebensmittel eher sie zu spenden. Das tun natürlich schon einige an die verschiedenen Tafeln, zum Beispiel in Deutschland. Oder dort werden sie dann auch natürlich weitergegeben. Aber es gab ja die Aktionswoche zu gut für die Tonne. Und das ist ja wirklich so. Es werden ja Massen an Lebensmittel verschwendet und weggeschmissen. Und da muss ich dann einfach mal was tun und scheinbar tut sich da was. Ich bin gespannt, ich würde mich wirklich riesig freuen. Das wäre richtig cool, richtig toll. Und ich finde auch die, ihr habt es bestimmt schon gesehen in verschiedenen Supermärkten und Discountern, ja, ich bin noch gut, zu schade, um weg und so weiter, die man dann günstiger kriegt, die sind gut gefragt. Ja, und manchmal gibt es dann auch so Tüten, ja, wo man ein bisschen Gemüse, ein bisschen Obst befindet. Und manches super gut noch, ja, manches halt schaut ein bisschen aus der Wäsche, ja, aber trotzdem noch essbar. Und das ist doch eine tolle Sache, kriegt man dann zum halben Preis, hat doch jeder was davon, ja. Da sollte es mehr davon geben. Und wenn es abgelaufen ist, kann man es auch noch verkaufen. Das wäre doch jetzt mal so die nächste Stufe, glaube ich. Das wäre doch echt mal so die Idee. Viele vermuten zwar hinter dem Mindesthaltbarkeitsdatum einen abgelaufenen Arm, dem ist aber nicht so. Es gibt ja mindestens und zu verbrauchen bis. So, es gibt also einen Lichtblick. Ich bin gespannt, wir bleiben dran mit der Podcast-Show und gucken mal, was sich da tut. Es ist halt so, in der Politik passieren positive Dinge, habe ich manchmal das Gefühl, langsam. Besser als gar nicht. Take That gibt's zum Abschluss mit Could It Be Magic und das war's von der heutigen Podcast-Show. Da hilft's eigentlich einfach nur mal so ein bisschen wieder durchzuatmen. Einfach mal wieder zu sagen, wie die Ausgabe von der Podcast-Show, lass dich fallen. Ja? Einfach mal durchatmen. Einfach mal sich fallen lassen. Nicht darauf hoffen, dass jemand hinter einem steht, wenn man sich fallen lässt. Ja? Das sollte schon sein. Aber ansonsten einfach mal in den Sessel, ins Bett und wo man sich überall fallen lassen kann. Hängematte, genau. Ja, ja. So wäre es doch schön. So. Habe ich noch ein paar weise Worte zum Schluss. Wir sollten uns also unterm Strich, glaube ich, für Drohnen und Russland nicht ganz verrückt machen lassen, aber schon ein wachsames Auge drauf haben. Das wäre mir auch wichtig im Sinne der Demokratie. Ja, Russland und China machen das als Negativbeispiel zurzeit vor. So möchte ich persönlich nicht leben. Ja, dass man nur diktiert bekommt oder Nordkorea, was man sagen darf und wo man eher vorsichtig sein sollte, sonst ist man

entweder vergiftet oder nicht mehr lange da. Und damit meine ich das Gefängnis. Also, das möchte ich tatsächlich nicht. Da bin ich schon wirklich froh, in einer gut gesitteten, in einem gut gesitteten Land zu leben. Ja, Deutschland, Österreich, Schweiz. Aber wir sehen es auch in Deutschland, es kann auch schwierig werden, wenn zum Beispiel die AfD an die Macht kommen sollte. Das sollten wir definitiv im Hinterkopf behalten. Das war's für heute, das war's für diese Ausgabe. Vielen Dank fürs Zuhören, bis zum nächsten Mal. Mein Tobi ist raus, bis zur nächsten Podcast-Show hier auf eurem Lieblingssender. Tschüssi!

damit alle angeschlossenen Radiostationen und damit auch an Ihnen liebe Grüße an alle Heimlichlauscher. So, heute mal etwas förmlich. Ja, nee, ich bin nicht krank. Ich habe gedacht, ich mache heute das mal so, ne? Damit sich alle mal so ein bisschen wundern. Ja, was soll ich euch sagen? Natürlich haben wir die Top 15 Tracks dabei und ich muss mich schon wieder mal ein- und sputen und ich muss wahrscheinlich so einen Titel rausschmeißen, den ich heute mal nicht spielen will und vielleicht auch ein paar Titel kürzen. Mal gucken, wie hinkommen wir mit der Zeit. Deswegen steigen wir ein mit den Platzierungen 15, 14 und 13 und da haben wir Platz Nummer 15, davor war auf 14 in der zweiten Woche am Start. Moi Harsha mit dem Titel Heartbeat.

Hier folgt davon euer Platz Nummer 14 als neuer Einsteiger am Start ist hier The Second Sight mit dem Titel Time for a Change. Und Platz Nummer 13 ist von 12 Inch runtergeschoben worden und dahinter steckt Howard Jones mit dem Titel Stand Up und der ist in der zweiten Woche hier am Start. Und ich wünsche euch viel Spaß.

So, da ist er wieder. Mit den Platzierungen 12, 11 und 10 bin ich zurück. Und da haben wir auf Platz Nummer 12 als Neueinsteiger Nummer 2 von insgesamt 4 Neueinsteigern. Wenn ich mich nicht irre, gucken wir mal lieber noch mal kurz nach. Ja, tatsächlich. Haben wir auf Platz 12 den Neueinsteiger The Freakolics mit dem Titel Deutschlandreise. So ein bisschen eine Erinnerung an das gleichnamige Spiel, was das schon seit vielen, vielen Jahren gibt. Platz Nummer 11 belegt Kontrast mit dem Titel Sekundenlicht, das ist in der 4. Woche am Start. Die sind von Platz 7 runtergeschoben worden und Platz Nummer 10 war in der Vorwoche. Platz Nummer 9 ist in der 4. Woche am Start und dahinter steckt A Spell Inside mit dem Titel Still Jetzt im Rob Dust Remix. Und die EP besteht aus, 2 oder 3 Titeln. Ich weiß nur, dass der 2. Titel mir auch sehr gut gefällt. No, war ich schon mal erzählt. Aber naja, viel Spaß jetzt. Bis gleich.

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So, bis gleich, habe ich gesagt, und tatsächlich bis gleich ist vorbei. Wir sind angelangt bei den Platzierungen 9, 8 und 7 und da haben wir auf Platz 9 in der Vorwoche auf 11 gewesen, also um 2 Plätze nach oben gerutscht wurde. Digital Energy mit dem Titel Eternity ist in der 3. Woche am Start. Da ist allerdings auch schon wieder ein neuer Titel irgendwo unterwegs, habe ich gesehen. Platz Nummer 8 belegt Rui Oberkamp mit dem Titel Ice Age, ist in der 7. Woche am Start, war in der Vorwoche auf 6. Also diese Woche nochmal reinhauen, den Titel lasse ich einfach mal hinten rausfallen heute. Nicht böse sein. Und Platz Nummer 7 belegt Sicke Bischof mit dem Titel Northern Lights, ist in der 8. und letzten Woche dabei, könnte also nicht mehr voten. War in der Vorwoche auf 13 und wurde nochmal ordentlich nach oben geschubst. Und den Titel werde ich wahrscheinlich etwas einkürzen. Wir hören uns dann gleich wieder mit den Platzierungen 6, 5 und 4.

0: Wie versprochen ist hier die Stimme aus dem Hintergrund wieder zurück, nämlich die Janni. Mit den kleinen Matranen Schweizer Kalenderwoche Nummer 33 im Jahr 2026 und den Platzierungen 6, 5 und 4. Und da haben wir auf Platz Nummer 6 jetzt neue Einsteiger am Start. Massiv in Mensch mit dem Titel Overdrive. Die feiern dieses Jahr ihr 30. Jubiläum und ich weiß, da kommen noch so ein paar Titel, bevor dann am 28.08., wenn ich mich nicht irre, ja doch, das neue Album rauskommt. Beziehungsweise sind ja eigentlich zwei Alben, aber ich verrate noch nicht so viel. Platz Nummer 5 belegt Alex Braun, der ist von 4 einen Platz runtergeschoben worden mit dem Titel Wrong Direction und der ist im Robdas Remix, ist in der zweiten Woche am Start. Ebenfalls in der zweiten Woche am Start, auf Platz Nummer 4 von 3 eins runtergeschoben wurden die Excubitors mit dem Titel Feel Again. Und damit sage ich Mats ab und bis gleich.
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Jo, ihr hattet auf den Ohren die Excavators mit dem Titel Feel Again, euren Platz Nummer 4, der ist ja von 3 runtergeschoben worden und wir haben aber diese Woche auf Platz Nummer 3 als Neuensteiger am Start hier Cynic mit dem Titel Bad Boy, ist am Start der HP Zibandel Hans-Peter und Platz Nummer 2 in der Vorwoche ebenfalls auf 2 Division Red Dogs mit dem Titel Synchronized and People Theaters Remix, ist in der 5. Woche am Start. Die Version hier habe ich ja schon mal vor vielen, vielen Jahren im Original. Jetzt hat er als Remix hier rausgeschmissen. Und Platz Nummer 1 von Anfang an auf Platz 1, also seit 7 Wochen Star sein mit dem Titel Silent Prayers und Rob Dust Remix. Und danach gibt es wie immer die Zusammenfassung nochmal und dann gehen wir über in die neue Vorstellung und ich sage viel Spaß und bis gleich.

So, und da kommen wir zur Zusammenfassung. Ihr hattet soeben auf den Ohren Starsang, aber wir kommen jetzt nochmal kurz zur eigentlichen Zusammenfassung. Platz Nummer 15 belegt Boy Harsha mit dem Titel Heartbeat. Das ist in der zweiten Woche hier am Start. War in der Vorwoche 14, diese Woche auf Platz Nummer 14 als Neuensteiger am Start. Also Second Sight mit dem Titel Time for a Change. Platz Nummer 13 in der Vorwoche auf 12, Howard Jones mit dem Titel Stand Up. Ist in der zweiten Woche am Start als Neuensteiger auf Platz Nummer 12. The Frikolix mit dem Titel Deutschlandreise. Platz Nummer 11 von 7 runtergeschoben wurde. Kontrast mit dem Titel Sekundenlicht ist in der vierten Woche am Start. Ebenfalls in der vierten Woche am Start. A Spell Inside mit dem Titel Still Jetzt im Robdust Remix ist auf Platz 10. War in der Vorwoche auf 9. Diese Woche auf Platz Nummer 9 von 11 hochgeschoben wurde. Digital Energy mit dem Titel Eternity ist in der dritten Woche am Start. Euer Platz Nummer 8 in der Vorwoche auf 6 war Rühroberkampf mit dem Titel Ice Side. Ist in der siebten Woche am Start. Den Titel habe ich heute mal ausfallen lassen. Platz Nummer 7 von 13 hoch. Sieke Bischof mit dem Titel Northern Lights ist in der 8. letzten Woche dabei. Könnt ihr also nicht mehr voten. Platz Nummer 6 belegt Massive in Manchester mit dem Titel Overdrive als Neueinsteiger. Und Platz Nummer 5 von 4 runtergeschoben wurde Alex Braun mit dem Titel Wrong Direction am Robdust Remix. Ist in der 2. Woche am Start. Ebenfalls in der 2. Woche am Start. Auf Platz Nummer 4 in der Vorwoche auf 3 die Excubitors mit Feel Again als Neueinsteiger. Auf Platz Nummer 3 Zynik mit dem Titel Bad Boy. Platz Nummer 2 in der Vorwoche ebenfalls auf 2 Division Red Dogs mit Synchronize and People Theaters Remix ist in der 5. Woche am Start und in der 7. Woche am Start und in der 7. Woche auch Platz 1 ist Starsign mit dem Titel Silent Prayers im Robdust Remix. Jawohl, so sieht es nämlich aus, ja. So, damit gehen wir schon mal über in die Neuvorstellung. Und da liegt jemand im Player als allererstes. Ein relativ ruhiger Titel, hat mir aber gefallen, weil Diani durfte diese Woche mal wieder ran, vertretungshalber, für jetzt die Neuvorstellung rauszukramen. Und da habe ich rausgesucht für euch Softwain mit dem Titel All We've Known of Heaven. Der junge Mann kommt aus Kalifornien, ist schon seit einigen Jahren unterwegs, tourt auch aktuell, ab September tourt er durch die Staaten. Also falls jemand da drüben gerade Urlaub macht, den jungen Mann sehen möchte, hat er große Chancen, sowohl in Kalifornien als auch New York und Oklahoma und. Jo, und damit kommen wir zu einem Titel, der ist vor 20 Jahren schon mal erschienen. Der wurde nochmal neu aufgemischt und ja, da wir jetzt öfters mal solche Sachen hatten, dass wir neu aufgemischte Sachen mit drin genommen haben, haben wir auch Code 64 mit drin genommen mit dem Titel Carry Me Home in einer Reformed-Version. Die Jungs kommen ja aus Schweden, wie ihr wisst, und sind ebenfalls recht rege unterwegs. Und da kommen wir jetzt schon zur dritten Neuvorstellung, nämlich Seraphia ist am Start mit dem Titel Tears of Stone. Damit muss ich einen Hinweis geben, dieser Titel ist KI-behaftet. Das ist ein Projekt aus Deutschland kommt, dahinter steckt der Peter Nagel. Und tatsächlich hat er auch richtige Hardware zu Hause zu stehen. Also nicht bloß, dass er über Software arbeitet. Nein, er kennt sich also aus mit dem, was er da tut. Und damit wünsche ich euch jetzt mit Softwain, Code 64 und Seraphia viel Spaß.

Tja, Serafina, Tears of Stone. Ach ja, ein schöner Titel, wie ich finde, auch wenn er KI ist. Ich weiß, da gibt es ja wieder gespaltene Geister dazu, aber tja, ich sag da jetzt nichts mehr dazu. Wir kommen zu den nächsten drei Neuvorstellungen und da haben wir am Start Anti-Age. Die Jungs sind wieder mit dabei, mischen auf mit dem Titel Leaving Babylon. Da sind sie ja am Start. Das Projekt kommt aus Deutschland, aus Friedrichsroda kommt in Thüringen. War jetzt ein bisschen ruhig gewesen, habe mich schon gewundert, dass nichts passiert, obwohl ich weiß, dass da einige sehr kreative Köpfe unterwegs sind und wir dürfen gespannt sein, was uns demnächst erwartet und hoffen, dass da noch mehr kommt. Ebenfalls ein kreativer Kopf, aber kommt nicht aus Deutschland, sondern aus Manchester in UK. Dahinter steckt Jaded mit dem Titel Halo, der war ja am vergangenen Wochenende auf Mera Luna gewesen mit Disco Luda zusammen, weil er ja eigentlich der Drummer auch von denjenigen ist. Hat wieder so ein bisschen das Volk aufgemischt und ein bisschen Krach gemacht. Und wir kommen zu einer Formation. Da weiß ich, das ist eine Abkürzung und ich habe es leider nicht wiedergefunden. Und ich weiß auch gar nicht mehr, wo ich suchen soll. KMFDM, so heißt die Formation. Und die sind am Start mit dem Titel Enemy im Remix. Und wo habe ich da jetzt zu stehen? Ist eigentlich eine Industrial-Metal-Gruppe, die auf Initiative von Sascha Konietzko und Udo Sturm aus der multinationalen Kunstgruppe Erste Hilfe hervorgehen. KMFDM ist das Synonym, nee, das Akronym für, ach, da habe ich es doch jetzt gefunden. Keine Mehrheit für das Mitleid oder so ähnlich. Ja. Lasst euch mal überraschen, das ist ein bisschen rockig, tatsächlich. Viel Spaß, seid gleich mal. Wir hören uns wieder, bis gleich.

Jo, da waren wir jetzt etwas, ja, ein bisschen rockig unterwegs, elektro-rockig, so. Wir kommen zur nächsten Neuvorstellung, die da im Player liegt für euch. Das ist Aesthetic Perfection mit dem Titel Villain Era. Der junge Mann ist ja eigentlich auch DJ in Los Angeles, ganz groß, hat das tatsächlich letztes Jahr auf dem E-Set Festival, kann ich mich sehr gut dran erinnern, mit seinem Titel Summer Goth. So ein bisschen das Volk aufgemischt, diesmal mit dem Titel Villain Era am Start. Tourt auch ab Oktober tatsächlich durch UK, ab November durch Deutschland, vorher erst noch kurz in Paris, rüber dann in die Tschechei und dann sein Abschluss findet statt am 14.11. in Hamburg in der Markthalle. Wer da Tickets möchte, der sollte sich dann tatsächlich mal bei Pluswelt Promotion umschauen und ja, Spaß haben. Damit kommen wir zur nächsten Neuvorstellung und da liegt im Player für euch The Grab Society mit dem Titel Reinkarnation im Glare Mix bei Talking to Ghosts. Den habe ich rausgekramt, weil ich den sehr schön finde. Ist ein Remix-Album aus dem The Grab Society, aus denen ich den Titel von The Grab Society rausgekramt habe. Dahinter steckt der Ulf Müller und der Manfred Tomasa. Manfred Tomasa, auch bekannt von Disdain, Demokratie und einigen anderen Projekten. Ulf Müller von Projekt Ich bekannt und unter anderem auch beim Label Echo Zone unterwegs. Und ich habe noch einen Titel im Player für euch, den dritten im Bunde, weil ich ja mal Dreierpack schicke. Deception mit dem Titel M.I.U. Was bedeutet dieser Titel? Die setzen sich da in dem Moment mit der ganzen KI-Geschichte auseinander, kritisieren so ein bisschen Markern an. Das ist ein Projekt, kommt aus Kopenhagen in Dänemark und ist elektronische Popmusik für Geist und Füße. Und sie streben damit an, die Zuhörer körperlich, geistig und seelisch zu berühren. Also ich sage mal ab für Aesthetic Perfection, The Grab Society und Deception.

Ja, Deception, I am you aus den Neuvorstellungen hier bei uns. Und wir kommen zu einem Projekt, kommt aus Toronto in Ontario, Kanada. Dahinter steckt eine junge Persönlichkeit namens Aria mit dem Titel Feeding Your Monsters. Ist ein Industrial Electro- und Dance-Projekt der in Toronto lebenden Jennifer Parkin. Das düstere Synthesizer-Klänge und Texte mit mitreißenden Beats verbindet. Die ganze findet ihr bei Artifact Records tatsächlich. Ich mag das ja so ein bisschen so in die Richtung. Tut mir leid, dass das jetzt auch etwas härter wird zum Ende der Sendung hin. Ihr folgt davon für euch Phaser One Projekt aus Hamburg, kommt mit dem Titel Artificial New Self im Commission Set 80 Remix. Gott, oh Gott, oh Gott, langes Wort. Aber das ist so. Damit hat sich Phaser One zusammen mit Commission Set 80 zusammen geworfen. Die tauschen sich untereinander mal ab und zu Remixe aus, unterstützen sich auch so. Hinter Phaser One steckt der Carsten, eigentlich von Echodet. Die haben sich ja zusammengeschmissen mit dem Mark von Phaser One. Und hinter Commission Set 80 ist ein Projekt, was aus Borås in Schweden kommt. Und die sind so im Oldschool IBM unterwegs. Also lasst euch überraschen davon. Und als letztes für euch, Titel von Suicide Commando zusammen mit Distorted Single. Und der Titel nennt sich der Destroyer of the Worlds, das aktuelle Single, die rausgekommen ist von Suicide Commando. Ja, was soll ich euch sagen? In dem Projekt Suicide Commando steckt der Torben Schmidt als Keyboarder und der ist wiederum einer der Köpfe von Distorted Single. Also hat man sich da gesagt, probieren wir doch mal aus, wie das funktioniert. Und da der Torben ebenfalls DJ ist, weiß er auch, was so Rhythmus bedeutet und was ankommt. Und ja, was soll ich sagen? Es gibt mächtig Rums zum Ende der Sendung hin. Damit verabschiede ich mich schon wieder. Ich wünsche euch noch eine angenehme Woche. Wir hören uns wieder nächste Woche. Gleiche Stelle, gleiche Welle, gleiche Uhrzeit. Mit der Janni live aus Berlin, den Klangwald Radio Charts. Haltet die Ohren steif, bleibt gesund. Und damit sage ich Tschüss, Winke, Winke und Bye, Bye.

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1: Die Hollies waren das gerade. Bus Stop. Jetzt wird es Zeit für unser Heimspiel und 1966 müssen wir dafür gar nicht lange überlegen, wo wir anfangen, denn deutschsprachige Musik war in diesem Jahr nicht nur bei uns zu Hause. Europa hörte zu. Bevor wir gleich den Blick auf den Eurovision Song Contest, also den Grand Prix d'Eurovision de la Chanson, so wie er damals hieß, richten, gibt es erst einmal zwei ziemlich unterschiedliche Seiten des deutschen Schlagers. Wenke Mühre beginnt mit einem guten Rat, beiß nicht gleich in jeden Apfel, und danach wird es mit Roy Black, nun ja, ganz in Weiß.

war eine richtige Skandinavien-Kombo damals. Wenke Myhre, Gitte und Siv Malmquist. Beiß nicht gleich in jeden Apfel. Ganz in Weiß wurde für Roy Black zu einem sehr großen Markenzeichen und plötzlich wusste 1966 vermutlich halb Deutschland, welche Farbe das nächste Brautkleid haben

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1: Im Jahr 1 nach France Gall schickten viele Teilnehmerländer niedliche kleine Mädchen oder junge Frauen ins Rennen. Margot Eskens holte mit Die Zeiger der Uhr nach zwei punktlosen Jahren für Deutschland immerhin Platz 10.

Zwei Fakten am Rande. Åse Kleveland aus Norwegen setzte sich über die Kleideretikette hinweg und wagte sich im Pyjama auf die Bühne. Und Millie Scott für die Niederlande war die erste farbige Teilnehmerin in der Geschichte des ESC. Beim Finale in Luxemburg war Europa gespalten. Vor allem die nordeuropäischen Länder verteilten viele Punkte an ihre Nachbarländer, dafür aber keine an den späteren Sieger, der in Süd- und Westeuropa besonders gut ankam. Trotzdem gewann Udo Jürgens bei seinem dritten Anlauf im Grand Prix mit dem Titel Merci Chérie mit deutlichem Abstand vor seinen Verfolgern.

ESC-Sieg, also für Österreich und Udo Jürgens. Von den großen europäischen Scheinwerfern gehen wir jetzt in einen Ausstellungsraum, in dem es traditionell ein bisschen muggeliger ist, wie man hier im Norden sagt, weniger hell. Und ihr wisst, genau dort suchen wir ganz besonders gerne. Vergessen, aber genial. Zwei britische Songs haben wir auf unserer Liste. Zunächst erstmal The Mercy mit Sorrow und danach ein Mann, der 1966 einen alten Song nahm und daraus etwas ziemlich Eigenes machte. Alan Price. Die Band heißt Aaron Price Set mit I Put a Spell on You. Hinten dran gibt's noch den ersten Hit von Cat Stevens. Aber hier sind erstmal The Mercies.

0: Ein Jahr später nahm auch David Bowie diesen Song in sein Repertoire auf, aber unsere Reise gehört heute dem Jahr 1966 und damit du The Mercies.
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0: bei manchen Songs hört man heute wirklich, dass sie schon ein bisschen älter sind. Der Song hier war schon einige Jahre alt, aber Alan Price machte daraus eine Aufnahme, die so klingt, als wäre sie genau für seine Stimme geschrieben worden. Und damit schalten wir gleich rüber wieder ins Studio in der Lüneburger Straße.
1: Hier sind die Schlagzeilen aus dem zweiten Quartal 1966. China startet die Kulturrevolution. Mao Zedong mobilisiert vor allem junge Anhänger und löst damit einen tiefgreifenden politischen und gesellschaftlichen Umbruch aus. München bekommt die Olympischen Spiele. Das IOC vergibt im April die Sommerspiele 1972 an die bayerische Landeshauptstadt und sorgt damit in der Bundesrepublik für großen Jubel. Die Beatles gehen mit Paperback Writer neue Wege. Die Single erscheint im Juni und zeigt die Band musikalisch experimentierfreudiger denn je. Borussia Dortmund holt den Europapokal. Der BVB besiegt den FC Liverpool im Finale des Pokalsiegerwettbewerbes mit 2:1 und feiert einen historischen internationalen Triumph. Vier Meldungen, viermal 1966. Ich bin jetzt mal höflich und schalte wieder zurück zu Thomas ins Studio. Viel Spaß mit den Retro-Charts.
0: Danke, danke. Seine erste Single überhaupt erschienen, als Cat Stevens gerade mal 18 Jahre war. Und das hier ist sie. Mit I Love My Dog begann eine Karriere, die noch einige ziemlich große Songs hervorbringen sollte.

0: So, ihr kennt das schon an dieser Stelle. Wir haben vor der Sendung ein paar Lose verteilt und wenn wir eins von euren Losen gezogen haben, dann könnte es sein, dass ihr jetzt gleich einen Werbeblock bekommt.
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0: Manchmal braucht ein Ausstellungsraum auch im Museum gar keine große Überschrift. Manchmal reicht es, die Tür zu öffnen und die Musik hineinzulassen. Juwel 1966 heißt unser letzter Block in der ersten Stunde. Drei Songs, die für mich zeigen, wie unglaublich zeitlos Popmusik schon vor 60 Jahren war. The Mamas and the Papas beginnen mit Monday Monday. Danach kommen die Beach Boys mit einem Song, über den eigentlich schon alles gesagt wurde. Und ganz am Ende lassen wir einfach noch einen Titel stehen, der bis heute diese ganz besondere Magie besitzt. John Phillips schrieb den Song angeblich in wenigen Minuten. Hier sind The Mamas and the Papas Monday.

Paul McCartney hat God Only Knows einmal als einen seiner absoluten Lieblingssongs bezeichnet. Hier ist er, viel mehr Werbung braucht er auch nicht. Hier sind The Beach Boys und God Only Knows.

0: Das hier ist unser Musikbett für heute, für die Sendung. Und das ist ein 66er. Genau genommen auch ein 65er aus dem letzten Quartal 1965. Aber Fahrt aufgenommen hat der erst 1966. Early Bird vom Orchester André Brasseur. Wir machen gleich weiter auf der anderen Stunde, auf der zweiten Stunde, mit der zweiten Stunde auf der anderen Seite von gleich 21 Uhr am Donnerstag und 17 Uhr am Montag bei der Wiederholung. Wir sind heute mit sehr, sehr vielen Stationen schon im neuen System unterwegs, im Laut-FM-Stationsnetzwerk, und es klappt nicht bei allen. Schaut mal bitte an eure Pinnwand, falls ihr Stationsbetreiber seid und die Sendung heute nicht bekommt. Da steht ein Hinweis. Also kümmert euch bitte darum, dass eure Streamdaten aktuell sind und dass wir auch dann draufkommen, wenn ihr uns bestellt habt.
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0: Willkommen zurück zur zweiten Stunde der Retro-Charts. Unser Museumsbummel durch das Jahr 1966 geht jetzt weiter und wir drehen die Lautstärke noch ein kleines Stück weiter nach rechts. Denn Mitte der 60er wurde Popmusik hörbar mutiger, Gitarren wurden rauer, Sound experimenteller und manches klang plötzlich nach etwas, was erst noch kommen sollte. Der Sound wird wilder. Vier britische und amerikanische Bands zeigen uns jetzt, wohin die Reise ging. Und den Anfang machen The Who mit Substitute. Pete Townshend schrieb hier nicht nur über die große Liebe, sondern über einen ziemlich ernüchternden Gedanken. Manchmal ist man im Leben eines anderen eben nur der

Bei den Yardbirds spielte 1966 Jeff Beck Gitarre und genau dieser Sound zeigt schon ziemlich deutlich, warum er später selbst Musikgeschichte schreiben sollte. Yardbirds

0: 8 Miles High sorgte für einigen Wirbel und einige Stationen wollten darin eine Drogenanspielung erkennen und spielten den Song lieber gar nicht erst. The Birds.
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0: Die haben es sogar geschafft, The Trunks mit diesem Song von Otto Walkes parodiert zu werden. Hammer. Wild Thing. Da waren aber auch verrückte Vögel, oder? Rüber in die Nachbarschaft wieder für den nächsten Schlagzeilenblock. Und zwar jetzt.
1: Hier sind die Schlagzeilen aus dem dritten Quartal 1966. Frankreich geht in der NATO auf Distanz. Präsident Charles de Gaulle zieht sein Land aus der integrierten militärischen Kommandostruktur des Bündnisses zurück. Die Starfighter-Affäre erschüttert die Bundeswehr. Nach zahlreichen Abstürzen wächst die Kritik am Kampfflugzeug und an der Führung des Verteidigungsministeriums. Die Beatles veröffentlichen Revolver. Das Album erscheint im August und setzt mit neuen Studiotechniken und ungewöhnlichen Sounds Maßstäbe in der Popmusik. Deutschland verliert das legendäre Wembley-Finale. England gewinnt das WM-Endspiel nach Verlängerung mit 4:2 und über das berühmte dritte Tor wird noch Jahrzehnte diskutiert. Das war das Quartal Nummer 3 1966. Ich gehe jetzt erstmal an die Bar und Thomas wühlt weiter in der Plattenkiste. Viel Spaß weiterhin mit den Retro-Charts.
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1: Nach all den britischen Gitarren wird es jetzt wieder Zeit für unser Heimspiel und Deutschland 1966 hatte musikalisch deutlich mehr zu bieten als nur den klassischen Schlager. Drei ziemlich unterschiedliche Exponate haben wir euch hier in den Ausstellungsraum gestellt. Marion Merz beginnt mit Er ist wieder da, danach traf ihn Deutscher und zum Schluss zeigen The Lords, dass Beatmusik auch mit deutschem Pass ganz hervorragend funktioniert hat. Gerade mal 17 Jahre alt war Marion Merz, als sie mit diesem Song ihren großen Durchbruch schaffte. Und Er ist wieder da gehört bis heute zu den Aufnahmen, bei denen wenige Takte reichen und 1966 steht praktisch wieder vor der Tür.

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1: Drafi Deutscher war gerade einmal Anfang 20, aber längst einer der auffälligsten deutschen Sänger seiner Generation.

Nach unserem Heimspiel machen wir jetzt wieder genau das, was in unserem Museum besonders viel Spaß macht. Wir schauen dorthin, wo die großen Scheinwerfer gar nicht mehr so häufig hinleuchten. Vergessen, aber genial. Diesmal haben wir tatsächlich zwei Exponate nebeneinander gestellt, zwei Ausstellungsstücke, die kaum unterschiedlicher sein können. Erst ein Instrumentaltitel, der wahrscheinlich mehr Menschen erreicht oder den mehr Menschen kennen als seinen Titel und danach ein waschechter Popsong. Herb Alpert mit Spanish Flea und Graham Bonney mit Supergirl hier in unserer Rubrik Vergessen, aber genial.

0: Falls ihr auch gerade denkt, ach, das ist Spanish Flea, so wird es nämlich ausgesprochen, dann seid ihr vermutlich wirklich nicht allein. Das bedeutet so viel wie spanischer Floh. Na dann, husch ins Körbchen, kleiner Floh.
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0: Fee Graham, Bonnie und Supergirl.

Der Engländer Graham Barney. Seine größten Erfolge feierte er ausgerechnet in Deutschland und Supergirl machte 1966 für ihn den Anfang. Jetzt wird unser Museum ein bisschen wärmer. Ja toll, das Fenster hier im Studio ist auch offen und es sind immer noch 27 Grad. Und vermutlich wird es auch ein bisschen schweißtreibender. Soul mit Herzschlag ist an der Reihe. Vier Aufnahmen, bei denen 1966 Rhythmus, Stimme und Gefühl ziemlich direkt zusammenfinden. Wir starten mit Sam and Dave, Hold On, I'm Coming. Danach Ike und Tina Turner, die Four Tops und Wilson Pickett sorgt dafür, dass hier garantiert niemand gemütlich in der Museumsecke einfach hinsetzt und dort hocken bleibt. Sam Moore und Dave Prater schrieben zu den großen Stimmen des Stax Sounds und schon der Titel klingt weniger nach Einladung als nach Ansage. Hold on, I'm coming.

Phil Spector wollte mit dieser Aufnahme seine berühmte Wall of Sound weiter auf die Spitze treiben. In den USA wurde das Ding zunächst gar kein großer Hit, in Europa dagegen verstand man ziemlich schnell, was für ein Brett da gerade aus den Lautsprechern kommt. Ike und Tina Turner, River Deep, Mountain High. Levi Stubbs singt hier nicht einfach nur eine Liebeserklärung, es klingt eher so, als hinge sein komplettes Leben davon ab. Genau deshalb funktioniert Reach Out, I'll Be There bis heute. Na,

0: Pfui, ziemlicher Knaller von Wilson Pickett, Land of Thousand Dances. Musik aus den USA.
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0: Da brat mir doch einer einen Storch. 20 Minuten nur noch. Und dann kommen wir tatsächlich schon in den letzten Ausstellungsraum für heute. Aber bevor jemand anfängt, die Stühle hochzustellen, ein bisschen haben wir noch. Unser Finale beginnt mit einer Frau, die 1966 ziemlich unmissverständlich erklärt hat, wozu ihre Stiefel gemacht waren. Wir haben es von Heiko vorhin schon in den Nachrichten gehört. Nancy Sinatra. These boots are made for walking. Und danach wartet noch ein letzter Block auf das unglaubliche Musikjahr. Lee Hazelwood hat ihn übrigens produziert und Nancy wollte den Song einfach nicht hübsch singen.

0: Ich hatte am Anfang schon angefangen, Lee Hazelwood wollte, dass Nancy Sinatra den Song wirklich nicht besonders hübsch singt, sondern sie sollte klingen wie ein Mädchen, das einem Mann endgültig die Tür zeigt. Ich würde sagen, Auftrag erfüllt, oder? Heiko ist wieder dran.
1: Hier sind die Schlagzeilen aus dem vierten Quartal 1966. Barbados wird unabhängig. Ende November löst sich der Karibikstaat von Großbritannien und beginnt als souveräner Staat ein neues Kapitel. Die Große Koalition übernimmt in Bonn. Nach dem Rücktritt Ludwig Erhards wird Kurt Georg Kiesinger Bundeskanzler. Willy Brandt wird Außenminister und Vizekanzler. The Beach Boys veröffentlicht Good Vibrations. Die aufwendig produzierte Single wird im Herbst zum Welthit und gilt als Meilenstein moderner Popproduktion. Jack Brabham ist Formel-1-Weltmeister. Der Australier gewinnt 1966 seinen dritten Titel und schafft das Kunststück im Rennwagen seiner eigenen Marke. Damit ist nicht nur 1966 Geschichte, sondern auch die Schlagzeilen für heute. Ich mache das Mikro aus und gebe zurück zu Retro Thomas mit den Charts. Viel Spaß heute Abend noch.
0: Ray Davies schrieb hier einen Song über einen reichen Mann, dem der Fiskus ziemlich gründlich die Laune verhagelt. Daraus machte er ausgerechnet den entspanntesten Sommerhit des Jahres. The Kings on Sunny Afternoon.

96 Tears. Question Mark and the Mysterians auf der 5. Reach Out, I'll Be There, die Four Tops auf der 4. Die Righteous Brothers, You're My Soul and Inspiration auf der 3. Cherish von The Association auf der 2. Und Sergeant Barry Sadler und The Ballad of the Green Berets, die erfolgreichste Single in den Vereinigten Staaten. Beat Pop, Soul und Easy Listening standen nebeneinander in Großbritannien und britische Bands blieben international stilprägend. Auf der 5 Nancy Sinatra, These Boots Are Made For Walking, die Four Tops, Reach Out, I'll Be There. Auf der 4 Yellow Submarine und Eleanor Rigby von The Beatles. Auf der 3 Frank Sinatra, Strangers in the Night, die 2 und Distant Drums von Jim Reeves, der erfolgreichste Single in UK. Internationaler Beat und Pop gewannen stark an Gewicht, während deutsche Schlager weiterhin fest den deutschen Jahresmarkt verankert hatten. Auf der 10 ganz in Weiß, Roy Black, The Beach Boys, Sloop John B. auf der 9. Nochmal Roy Black, Leg dein Herz in meine Hände auf der 8, Michelle von The Beatles auf der 7. Die Beach Boys, Barbara Ann auf der 6, Chris Andrews, Yesterday Man auf der 5, die 4, Monday Monday von The Mamas and The Papas und die Top 3 in Deutschland. Nancy Sinatra, These Boots Are Made For Walking auf der 2, Freddy, 100 Mann und ein Befehl und Strangers in the Night von Frank Sinatra, die erfolgreichste Single aus Deutschland.

Die haben natürlich noch gefehlt, die Beach Boys und Good Vibration. Ihr habt es im Laufe der Sendung gehört, wo und wie erfolgreich die überall waren. Und es ist so ein 66er, der einfach gute Laune macht, finde ich. Ja, und damit verlassen wir den letzten Raum und unser Museum für heute Abend. Und bevor wir gleich die Tore unseres Museums für heute schließen, schauen wir noch auf die Favoriten bei den Vornamen der Kinder im Jahr, die 1966 geboren wurden. Bei den Mädels Sabine ganz vorne, Susanne, Claudia, Petra, Andrea. Bei den Jungs auf Platz 5 Frank, 4 Andreas, Michael auf der 3, Stefan auf der 2 und ganz vorne Thomas. War heute endlich mal euer Name dabei, meiner war ja immerhin Platz 1. Und nächste Woche drehen wir unsere musikalische Zeitmaschine 10 Jahre weiter nach vorne. Dann öffnen wir die Türen für das Musikjahr 1976 und ich verspreche euch, auch dort gibt es wieder jede Menge zu entdecken. Vielen Dank, dass ihr heute zu Gast in unserem Musikmuseum 1966 wart und uns begleitet habt. Macht's gut bis nächste Woche, passt gut auf euch auf. Morgen soll es ja nochmal richtig heiß werden in Deutschland. Und in euren Lieblingsradios geht es jetzt gleich mit dem bekannten und erwarteten Programm weiter. Davon gehen wir jedenfalls mal aus. Bei den Elbe-Stationen, Elbe Deutsch und Elbe Radio gibt es jetzt, und das ist unsere Heimat, gleich Robert Rosbach und den Soundtrack deines Lebens. Und ich weiß zum Beispiel, bei Tegel läuft er auch gleich. Also, bleibt gesund, passt auf euch auf, guckt nochmal, ob heute noch ein paar Sternschnuppen zu sehen sind, das soll ja noch ein bisschen was geben. Und bis nächste Woche sage ich Tschüss, ich bin Thomas Flegel und das hier war unser Oldie Date der Woche.

Herzliches Willkommen zu einer neuen Ausgabe von Southern Soul. Southern Soul ist Soulmusik aus den Südstaaten der USA mit typischen Eigenschaften. Der Stil ist langsamer und erdiger als der tanzbare Motown Soul der Nordstaaten, ist jedoch treibend und energetisch. Rhythm and Blues ist hier mit pulsierendem südstaatlichen Gospel kombiniert. Die Ära des originalen Southern Soul begann Anfang der 1960er Jahre und endete Mitte der 1970er. Southern Soul ist eng verwandt mit Memphis Soul. Die beiden Stilrichtungen wurden großenteils von denselben Interpreten vertreten. Southern Soul war oder ist etwas rauer im Gegensatz zum melancholischen, weichen Memphis Soul.

Ja, für euch am Mikrofon, da ist eure Ella und ich werde euch natürlich wie immer zwei Lieder am Stück präsentieren, damit ihr ganz viel von der Musik habt und nicht so viel Gequatsche hört.

Und hier kommen für euch die nächsten zwei Titel. Jetzt habe ich für euch Eddie and Harmo Dell mit Damaged. Und dann habe ich FPG mit Still With Her.

Und es geht weiter bei unserer Southern Soul Sendung mit Highway Heavy und dem Ghetto Man. Danach habe ich Drake featuring Urban Mystic mit One of a Kind.

Ich hoffe, ihr seid bereit für die nächsten zwei Lieder. Die kommen von Just Epic featuring Moni Waters und dem Country Girl. Und danach haben wir Justin mit Good of Loving.

Und ich mache weiter jetzt mit King George und Keep on Rolling. Und danach habe ich noch Sir Charles Jones mit Pour Me a Drug.

Und wir machen jetzt weiter mit Westlove und dem Titel Walk It. Und danach habe ich noch Willie Clayton und Cat Wade mit Mr. Right.

0: Als nächstes für euch a Young Guy mit 100 Missed Calls.
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